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2: Wenn ein Pärchen zum Grillen einlädt, wird die Arbeit geteilt. Sie kauft Essen ein, macht grünen Salat, Kartoffelsalat, Nudelsalat, Tzatziki. Er legt alles mithilfe der Grillzange auf den Grill und ganz am Ende fragt er, ob das nicht toll war, mal nicht kochen zu müssen.
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5: Ich bin Dirk Justus. Wegen eines geplanten Anschlags auf ein Taylor Swift-Konzert in Wien muss der Angeklagte 15 Jahre ins Gefängnis. Die Geschworenen sprachen den 21-Jährigen in dem Prozess in allen Anklagepunkten für schuldig. Der Islamist hatte die Pläne gestanden. Er wollte im August 2024 viele Fans des US-Superstars töten. Der junge Mann war nach einer Warnung von US-Geheimdiensten einen Tag vor dem geplanten Anschlag festgenommen worden. Eine von ihm selbst gebastelte Bombe soll fast fertig gewesen sein. Die USA und der Iran haben sich offenbar wieder angenähert. Laut US-Kreisen gibt es ein Rahmenabkommen für weitere Gespräche, inklusive des iranischen Atomprogramms. Auch soll die Feuerpause verlängert werden. Der Iran soll die Straße von Hormuz freigeben. Die USA wollen dafür ihre Hafenblockade beenden. Teheran wies eine Einigung zurück. Zur Situation sagte der Politikwissenschaftler Clemens Fischer im Ersten.
6: Insgesamt ist die Lage am Golf immer noch so brisant, wie sie seit Kriegsbeginn gewesen ist, da zu viele beteiligte Parteien sind und auch zu viele unterschiedliche Interessen darauf stoßen. Israel provoziert auf der einen Seite den Iran täglich im Libanon, auf der anderen Seite provoziert der Iran durch ständiges Verschleppen der Verhandlungen und die USA stehen dazwischen.
5: In rund einem Monat endet der Tankrabatt und nach einer Verlängerung sieht es aktuell nicht aus. Bundesverkehrsminister Schnieder hat die Erwartungen dafür jetzt gedämpft. Er sagte dem Handelsblatt, der Staat kommt irgendwann an die Grenzen seiner Möglichkeiten. Die Steuersenkung auf Diesel und Benzin war Anfang des Monats in Kraft getreten und läuft bis Ende Juni. Einen Mangel an Kraftstoffen bei Sprit oder auch Kerosin sieht Schnieder nicht. Den Sommerreiseverkehr sieht er nicht gefährdet. Kurz vor dem Start der Fußball-WM wollen sich immer mehr US-Bundesstaaten die FIFA vorknöpfen. Es geht um hohe Preise und die Ticketvergabe. Nach Kalifornien haben jetzt auch New York und New Jersey Untersuchungen eingeleitet. Tom Husse hat Details.
7: Da ist die Rede von einem Labyrinth aus Verwirrung, künstlicher Verknappung und horrenden Preisen. Fans sollen über ihre Sitzplätze getäuscht worden sein und mussten demnach so für schlechtere Plätze tief in die Tasche greifen. Dazu kommen die dynamischen Preise, die je nach Beliebtheit des Spiels steigen oder fallen. Zuletzt hatte auch die Fanorganisation Football Supporters Europe Wucherpreise beim Turnier kritisiert. Die WM in Nordamerika startet in genau 2 Wochen mit dem Eröffnungsspiel Mexiko-Südafrika.
5: Die EU-Kommission verhängt eine Riesenstrafe gegen Temu. Der Billig-Online-Händler muss 200 Millionen Euro zahlen. Es geht darum, dass Temu nicht genug gegen unsichere und gesundheitsgefährdende Produkte auf seiner Plattform tut. So die Kommission. Temu weist die Vorwürfe zurück.

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2: Wenn ein sehr kleines Kind etwas sehr dringend will, dann fragt es gerne seine Mutter.
3: Mama, Mama, Mama, Mama.
2: Auch wenn die gerade telefoniert oder schläft.
3: Mama.
2: Ganz ehrlich, wenn Mama bei jedem
3: Mama
2: ein trinken würde, wäre sie dauerbreit. Und wenn sie bei jedem
3: Mama
2: eine Kniebeuge machen würde, top trainiert.
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6: In der Nacht und am frühen Morgen bleibt es überwiegend klar, ganz vereinzelt vielleicht mal ein paar Wolken bei 9 bis 15 Grad. Über den Tag wird es dann nochmal schön warm und uns erwartet viel Sonnenschein, bevor es am Wochenende dann bewölkter und etwas kühler wird.
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7: Ich bin Dirk Justus. Im Prozess um einen geplanten Anschlag auf ein Taylor Swift-Konzert in Wien muss der Angeklagte 15 Jahre hinter Gitter. Der 21 Jahre alte Islamist war nach einer Warnung von US-Geheimdiensten festgenommen worden, einen Tag vor dem geplanten Anschlag im August 2024. Die USA und der Iran haben sich wohl auf einen Rahmen für weitere Verhandlungen geeinigt. Laut US-Kreisen wollen beide Seiten die Waffenruhe verlängern. Der Iran soll die Straße von Hormuz wieder freigeben. Die USA wollen dafür ihre Hafenblockade beenden. Teheran wies seine Einigung zurück. US-Präsident Trump braucht jetzt dringend einen Erfolg, sagt der Politikwissenschaftler Clemens Fischer im Ersten.
8: Die USA sind derzeit in der Problemlage, dass sie einerseits militärisch nicht wirklich durchschlagend wirken können. Auf der anderen Seite aber ist die politische Lage in Amerika so eng für Trump geworden, dass ein Ende herbeiführen wird müssen. Grundsätzlich aber war es eine völlige Fehlkalkulation, eine katastrophale Unterschätzung der iranischen Möglichkeiten.
7: Mit dem Tankrabatt ist wohl wie geplant Ende Juni Schluss. Bundesverkehrsminister Schnieder dämpfte jetzt die Erwartungen, dass die Steuersenkung verlängert wird. Fabian Hoffmann berichtet.
9: Schnieder sagte dem Handelsblatt, der Staat komme irgendwann an die Grenzen seiner Möglichkeiten. Die niedrigere Steuer auf Diesel und Benzin gilt seit Anfang des Monats und läuft in einem Monat wieder aus. Autofahrer müssen sich also wohl bald wieder auf höhere Preise an der Zapfsäule einstellen. Immerhin, einen Mangel an Sprit oder auch Kerosin sieht der Minister nicht. Der Sommerreiseverkehr ist aus seiner Sicht also nicht in Gefahr.
7: Wer eine Pauschalreise bucht, bekommt mehr Rechte. Jetzt sind neue EU-Regeln in Kraft getreten, die etwa Stornos und Pleiten von Veranstaltern betreffen. Mehr von Finn Riebesel, Freundlieb.
10: Künftig gilt, wer einen Gutschein statt Geld zurückbekommen soll, muss ausdrücklich zustimmen. Wird der Gutschein nicht eingelöst, gibt's das Geld automatisch zurück. Bei einer Pleite des Veranstalters sind Reisende abgesichert. Ihr Geld kommt spätestens nach 6 Monaten zurück. Auf Beschwerden müssen Firmen binnen 60 Tagen reagieren. Die EU-Staaten haben nun gut 2 Jahre Zeit, die Regeln in nationales Recht umzusetzen.
7: Die Hitzewelle hat Westeuropa weiter fest im Griff. In Italien wurde für Städte wie Rom und Florenz die höchste Warnstufe ausgerufen. Auch in Frankreich wird geschwitzt. In einer Grundschule im Südwesten des Landes musste der Unterricht zeitweise gestoppt werden. 53 Grad wurden in dem Gebäude gemessen.

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2: In der Beziehung gibt es wenige einfache Kniffe, um die Partnerin auf die Palme zu bringen. Ganz wichtig, niemals diese Glasduschwand abziehen nach dem Duschen. Dann gibt das dieses hübsche Kalktropfenmuster. Und benutztes Geschirr stellen wir ins Spülbecken und niemals in die Spülmaschine.
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2: Ich bin Dirk Justus. Im Prozess um einen geplanten Anschlag auf ein Taylor Swift-Konzert in Wien muss der Angeklagte 15 Jahre hinter Gitter. Der 21 Jahre alte Islamist war nach einer Warnung von US-Geheimdiensten festgenommen worden, einen Tag vor dem geplanten Anschlag im August 2024. Die USA und der Iran haben sich wohl auf einen Rahmen für weitere Verhandlungen geeinigt. Laut US-Kreisen wollen beide Seiten die Waffenruhe verlängern. Der Iran soll die Straße von Hormuz wieder freigeben. Die USA wollen dafür ihre Hafenblockade beenden. Teheran wies seine Einigung zurück. US-Präsident Trump braucht jetzt dringend einen Erfolg, sagt der Politikwissenschaftler Clemens Fischer im Ersten.
3: Die USA sind derzeit in der Problemlage, dass sie einerseits militärisch nicht wirklich durchschlagend wirken können. Auf der anderen Seite aber ist die politische Lage in Amerika so eng für Trump geworden, dass ein Ende herbeiführen wird müssen. Grundsätzlich aber war es eine völlige Fehlkalkulation, eine katastrophale Unterschätzung der iranischen Möglichkeiten.
2: Mit dem Tankrabatt ist wohl wie geplant Ende Juni Schluss. Bundesverkehrsminister Schnieder dämpfte jetzt die Erwartungen, dass die Steuersenkung verlängert wird. Fabian Hoffmann berichtet.
4: Schnieder sagte dem Handelsblatt, der Staat komme irgendwann an die Grenzen seiner Möglichkeiten. Die niedrigere Steuer auf Diesel und Benzin gilt seit Anfang des Monats und läuft in einem Monat wieder aus. Autofahrer müssen sich also wohl bald wieder auf höhere Preise an der Zapfsäule einstellen. Immerhin, einen Mangel an Sprit oder auch Kerosin sieht der Minister nicht. Der Sommerreiseverkehr ist aus seiner Sicht also nicht in Gefahr.
2: Wer eine Pauschalreise bucht, bekommt mehr Rechte. Jetzt sind neue EU-Regeln in Kraft getreten, die etwa Stornos und Pleiten von Veranstaltern betreffen. Mehr von Finn Riebesel, Freundlieb.
5: Künftig gilt, wer einen Gutschein statt Geld zurückbekommen soll, muss ausdrücklich zustimmen. Wird der Gutschein nicht eingelöst, gibt's das Geld automatisch zurück. Bei einer Pleite des Veranstalters sind Reisende abgesichert. Ihr Geld kommt spätestens nach 6 Monaten zurück. Auf Beschwerden müssen Firmen binnen 60 Tagen reagieren. Die EU-Staaten haben nun gut 2 Jahre Zeit, die Regeln in nationales Recht umzusetzen.
2: Die Hitzewelle hat Westeuropa weiter fest im Griff. In Italien wurde für Städte wie Rom und Florenz die höchste Warnstufe ausgerufen. Auch in Frankreich wird geschwitzt. In einer Grundschule im Südwesten des Landes musste der Unterricht zeitweise gestoppt werden. 53 Grad wurden in dem Gebäude gemessen.

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2: In Zeiten von künstlicher Intelligenz kannst du ganz viel verschleiern. Du musst ja nur, beispielsweise ChatGPT, genau sagen, was du willst.
3: Ey, Digga, mach mir mal ein Bewerbungsschreiben für diese Ausschreibung hier, aber mach geil.
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7: In der Nacht und am frühen Morgen bleibt es überwiegend klar. Ganz vereinzelt vielleicht mal ein paar Wolken bei 9 bis 15 Grad. Über den Tag wird es dann nochmal schön warm und uns erwartet viel Sonnenschein, bevor es am Wochenende dann bewölkter und etwas kühler wird.
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8: Ich bin Dirk Justus. Wegen eines geplanten Anschlags auf ein Taylor Swift-Konzert in Wien muss der Angeklagte 15 Jahre ins Gefängnis. Die Geschworenen sprachen den 21-Jährigen in dem Prozess in allen Anklagepunkten für schuldig. Der Islamist hatte die Pläne gestanden. Er wollte im August 2024 viele Fans des US-Superstars töten. Der junge Mann war nach einer Warnung von US-Geheimdiensten einen Tag vor dem geplanten Anschlag festgenommen worden. Eine von ihm selbst gebastelte Bombe soll fast fertig gewesen sein. Die USA und der Iran haben sich offenbar wieder angenähert. Laut US-Kreisen gibt es ein Rahmenabkommen für weitere Gespräche, inklusive des iranischen Atomprogramms. Auch soll die Feuerpause verlängert werden. Der Iran soll die Straße von Hormuz freigeben. Die USA wollen dafür ihre Hafenblockade beenden. Teheran wies eine Einigung zurück. Zur Situation sagte der Politikwissenschaftler Clemens Fischer im Ersten.
9: Insgesamt ist die Lage am Golf immer noch so brisant, wie sie seit Kriegsbeginn gewesen ist, da zu viele beteiligte Parteien sind und auch zu viele unterschiedliche Interessen darauf stoßen. Israel provoziert auf der einen Seite den Iran täglich im Libanon, auf der anderen Seite provoziert der Iran durch ständiges Verschleppen der Verhandlungen und die USA stehen dazwischen.
8: Viele haben im Sommer mit extremer Hitze zu kämpfen und das kann auch Folgen für die deutsche Wirtschaft haben, das zeigt die Studie des Kreditversicherers Allianz Trade. Finn Riebesell-Freundlieb mit Details.
10: Schon ab 30 Grad sackt die Produktivität immer weiter ab. Außerdem steigen die Energiekosten, weil mehr gekühlt werden muss. Bis 2030 drohen Verluste von knapp 113 Milliarden Euro, sofern es weiter solche Hitzewellen wie in den vergangenen Jahren gibt. Deutschland muss endlich mit der Hitze planen und sich besser vorbereiten, heißt es von Allianz Trade. Das Ganze sei längst kein kurzes Wetterphänomen mehr.
8: Kurz vor dem Start der Fußball-WM wollen sich immer mehr US-Bundesstaaten die FIFA vorknöpfen. Es geht um hohe Preise und die Ticketvergabe. Nach Kalifornien haben jetzt auch New York und New Jersey Untersuchungen eingeleitet. Tom Husse hat Details.
11: Da ist die Rede von einem Labyrinth aus Verwirrung, künstlicher Verknappung und horrenden Preisen. Fans sollen über ihre Sitzplätze getäuscht worden sein und mussten demnach so für schlechtere Plätze tief in die Tasche greifen. Dazu kommen die dynamischen Preise, die je nach Beliebtheit des Spiels steigen oder fallen. Zuletzt hatte auch die Fanorganisation Football Supporters Europe Bucherpreise beim Turnier kritisiert. Die WM in Nordamerika startet in genau 2 Wochen mit dem Eröffnungsspiel Mexiko-Südafrika.
8: Das freiwillige soziale Jahr soll attraktiver werden. Das Rote Kreuz fordert deswegen mehr Geld für die jungen Helfer. DRK-Chef Gröhe fordert im Redaktionsnetzwerk Deutschland, dass das Taschengeld von aktuell 400 auf rund 1.000 Euro im Monat steigen soll. Sonst könnten sich viele das FSJ nicht leisten.

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3: Schuhe zu kaufen ist eine Wissenschaft. Und wenn du mit einer Expertin gemeinsam einkaufen gehst, also mit einer sogenannten Frau, dann überlegt die noch, ob der Schuh zum Outfit passt und zum Anlass und zum Job und ob der sich gut reinigen lässt und ob der einen schlanken Fuß macht.
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5: Ich bin Dirk Justus. Wegen eines geplanten Anschlags auf ein Taylor Swift-Konzert in Wien muss der Angeklagte 15 Jahre ins Gefängnis. Die Geschworenen sprachen den 21-Jährigen in dem Prozess in allen Anklagepunkten für schuldig. Der Islamist hatte die Pläne gestanden. Er wollte im August 2024 viele Fans des US-Superstars töten. Der junge Mann war nach einer Warnung von US-Geheimdiensten einen Tag vor dem geplanten Anschlag festgenommen worden. Eine von ihm selbst gebastelte Bombe soll fast fertig gewesen sein. Die USA und der Iran haben sich offenbar wieder angenähert. Laut US-Kreisen gibt es ein Rahmenabkommen für weitere Gespräche, inklusive des iranischen Atomprogramms. Auch soll die Feuerpause verlängert werden. Der Iran soll die Straße von Hormuz freigeben. Die USA wollen dafür ihre Hafenblockade beenden. Teheran wies eine Einigung zurück. Zur Situation sagte der Politikwissenschaftler Clemens Fischer im Ersten.
6: Insgesamt ist die Lage am Golf immer noch so brisant, wie sie seit Kriegsbeginn gewesen ist, da zu viele beteiligte Parteien sind und auch zu viele unterschiedliche Interessen darauf stoßen. Israel provoziert auf der einen Seite den Iran täglich im Libanon, auf der anderen Seite provoziert der Iran durch ständiges Verschleppen der Verhandlungen und die USA stehen dazwischen.
5: Viele haben im Sommer mit extremer Hitze zu kämpfen und das kann auch Folgen für die deutsche Wirtschaft haben, das zeigt die Studie des Kreditversicherers Allianz Trade. Finn Riebesell-Freundlieb mit Details.
7: Schon ab 30 Grad sackt die Produktivität immer weiter ab. Außerdem steigen die Energiekosten, weil mehr gekühlt werden muss. Bis 2030 drohen Verluste von knapp 113 Milliarden Euro, sofern es weiter solche Hitzewellen wie in den vergangenen Jahren gibt. Deutschland muss endlich mit der Hitze planen und sich besser vorbereiten, heißt es von Allianz Trade. Das Ganze sei längst kein kurzes Wetterphänomen mehr.
5: Kurz vor dem Start der Fußball-WM wollen sich immer mehr US-Bundesstaaten die FIFA vorknöpfen. Es geht um hohe Preise und die Ticketvergabe. Nach Kalifornien haben jetzt auch New York und New Jersey Untersuchungen eingeleitet. Tom Husser hat Details.
8: Da ist die Rede von einem Labyrinth aus Verwirrung, künstlicher Verknappung und horrenden Preisen. Fans sollen über ihre Sitzplätze getäuscht worden sein und mussten demnach so für schlechtere Plätze tief in die Tasche greifen. Dazu kommen die dynamischen Preise, die je nach Beliebtheit des Spiels steigen oder fallen. Zuletzt hatte auch die Fanorganisation Football Supporters Europe Wucherpreise beim Turnier kritisiert. Die WM in Nordamerika startet in genau 2 Wochen mit dem Eröffnungsspiel Mexiko-Südafrika.
5: Das freiwillige soziale Jahr soll attraktiver werden. Das Rote Kreuz fordert deswegen mehr Geld für die jungen Helfer. DRK-Chef Gröhe fordert im Redaktionsnetzwerk Deutschland, dass das Taschengeld von aktuell 400 auf rund 1.000 Euro im Monat steigen soll. Sonst könnten sich viele das FSJ nicht leisten.
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1: Freut euch auf einen neuen heißen Tag, wieder bis zu 31 Grad. Wieder trocken, wieder ganz viel Sonne. Also genießt jetzt noch die kühle, angenehme, frische Morgenluft. Und auch nur noch 2 Tage durchhalten. Ja, heute und morgen, ab Sonntag, da kühlt es dann tatsächlich ab. Merkt man dann auch schon im Tagesverlauf, da wird es schwülwarm. Und dann ziehen vor allem gegen Abend dann Schauer und Gewitter rein.
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2: Ich bin Dirk Justus. Im Prozess um einen geplanten Anschlag auf ein Taylor Swift-Konzert in Wien muss der Angeklagte 15 Jahre hinter Gitter. Der 21 Jahre alte Islamist war nach einer Warnung von US-Geheimdiensten festgenommen worden. Einen Tag vor dem geplanten Anschlag im August 2024. Die USA und der Iran haben sich wohl auf einen Rahmen für weitere Verhandlungen geeinigt. Laut US-Kreisen wollen beide Seiten die Waffenruhe verlängern. Der Iran soll die Straße von Hormuz wieder freigeben. Die USA wollen dafür ihre Hafenblockade beenden. Teheran wies seine Einigung zurück. US-Präsident Trump braucht jetzt dringend einen Erfolg, sagt der Politikwissenschaftler Clemens Fischer im Ersten.
3: Die USA sind derzeit in der Problemlage, dass sie einerseits militärisch nicht wirklich durchschlagend wirken können. Auf der anderen Seite aber ist die politische Lage in Amerika so eng für Trump geworden, dass ein Ende herbeiführen wird müssen. Grundsätzlich aber war es eine völlige Fehlkalkulation, eine katastrophale Unterschätzung der iranischen Möglichkeiten.
2: Mit dem Tankrabatt ist wohl wie geplant Ende Juni Schluss. Bundesverkehrsminister Schnieder dämpfte jetzt die Erwartungen, dass die Steuersenkung verlängert wird. Fabian Hoffmann berichtet.
4: Schnieder sagte dem Handelsblatt, der Staat komme irgendwann an die Grenzen seiner Möglichkeiten. Die niedrigere Steuer auf Diesel und Benzin gilt seit Anfang des Monats und läuft in einem Monat wieder aus. Autofahrer müssen sich also wohl bald wieder auf höhere Preise an der Zapfsäule einstellen. Immerhin, einen Mangel an Sprit oder auch Kerosin sieht der Minister nicht. Der Sommerreiseverkehr ist aus seiner Sicht also nicht in Gefahr.
2: Gefährliche Ladegeräte oder unsicheres Kinderspielzeug. Die EU findet, dass Temu zu wenig gegen illegale Produkte auf seiner Plattform tut. Jetzt hat die Kommission deswegen eine 200 Millionen Euro Strafe gegen den chinesischen Online-Riesen verhängt. Temu spricht von einer unverhältnismäßigen Strafe. Wer eine Pauschalreise bucht, bekommt mehr Rechte. Jetzt sind neue EU-Regeln in Kraft getreten, die etwa Stornos und Pleiten von Veranstaltern betreffen. Mehr von Finn Riebesel, Freundlieb.
5: Künftig gilt, wer einen Gutschein statt Geld zurückbekommen soll, muss ausdrücklich zustimmen. Wird der Gutschein nicht eingelöst, gibt's das Geld automatisch zurück. Bei einer Pleite des Veranstalters sind Reisende abgesichert, ihr Geld kommt spätestens nach 6 Monaten zurück. Auf Beschwerden müssen Firmen binnen 60 Tagen reagieren. Die EU-Staaten haben nun gut 2 Jahre Zeit, die Regeln in nationales Recht umzusetzen.
2: Im Ruhrgebiet sind die Affen los. Seit gestern ist eine Gruppe von Rhesusaffen auf der Flucht. Sie sind aus einer Auffangstation in Witten ausgebüxt. So wie es aussieht, hatten sie den Mörtel aus einer Backsteinmauer gekratzt und konnten so ausbrechen. Einsatzkräfte suchen jetzt nach den Affen.
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1: Haben wir aktuell noch keine Meldungen. Der neueste Blitzer dafür steht auf der B290 heute Morgen zwischen Jagdsheim und Ingersheim Höhe Wiesmühle. Alle anderen auf radio7.de. Kommt gut an.
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1: Fast Linda und Timo in dieser Woche für euch am Start.
6: So sieht's aus.
1: Und liebe Camper, Neulinge, aufgepasst. In 7 Minuten habe ich einen Trick, der euch eure Zeit auf dem Campingplatz auf jeden Fall erleichtert, ja, in Lindas Lifehacks. Vorher haben wir erstmal für alle, die das harte losgezogen haben, ja, schaffen zu dürfen.
6: Während, ja.
1: Man muss es ja positiv sehen, ja, während der Partner frei hat. Also das ist nämlich das eigentlich Schlimme irgendwie. Haben wir einen kleinen Pusher und so einen Energielieferant. Ne? Man kommt ja dann da eh immer viel zu spät ins Bett und ist total zerknatscht. Deshalb gibt's Madcon. Nicht nur einen Pusher, sondern auch noch Spaß machen die mit Freaky Like Me. Gleich nach unserem Elektro-Girl aus dem Bayerischen Wald. Also falls ihr da campen geht, Leonie. Vielleicht trefft ihr die ja.
6: Guten Morgen und viel
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0: Euch einen schönen Freitag zusammen. 10 nach 5, hier ist das Radio 7 Morgenteam in dieser Woche mit Linda und Timo.
1: Guten Morgen.
0: Ja, es sind Pfingstferien. Die erste Woche haben wir fast geschafft. Und da sind ja viele von euch campen oder gehen bald campen. Mhm. Und ab sofort, hey, wenn ihr Neulinge seid, müsst ihr euch nicht mehr an der langen Schlange vom Frischwasser anstellen.
1: Okay. Nee,
0: ihr baut einfach euren eigenen kleinen Wasserhahn.
2: Locker durchs Leben mit Lindas Lifehacks.
0: Und zwar mit einem Plastikkanister Wasser und einem Strohhalm. Vorher stechen wir da so ein kleines Loch rein in diesen Plastikkanister, durch das eben natürlich der Strohhalm passt. Und wenn wir den dann nach unten drehen, tropft Wasser raus. Und für alle, die gerade wirklich auf dem Weg zum Urlaubscampingplatz sind, genießt es, kommt gut an und vor allem lasst euch dann richtig schön gut gehen. Hier sind Gamper und Adoni für euch auf Radio 7. Sweet.

0: Es ist 6:12. Linda und Timo. Hier das Radio 7 Morgen Team.
1: Morgen.
0: Am Freitag, ja, ist ja auch der spannendste Tag der Woche für uns.
1: Oh,
0: Stadt-Land-Stuss-Wochenfinale. Und da gibt's extra Kohle für euch. Mensch, zum Rausballern, egal für was, könnt ihr euch aussuchen. Nämlich 500 Euro. Und da möchten wir nochmal wirklich ganz lieb heute Morgen unseren Kandidaten Hans aus Radolfzell grüßen. Hans hatte diese Woche den Buchstaben B und oh, wir haben so richtig mitgelitten. Land.
2: Im Braunschweig.
0: Gewürz.
2: Weiter.
0: So würde ich mein Kind nie nennen.
2: Bertram.
0: Sportart.
2: Ballwerfen.
0: Lied.
2: Ist ein Lied.
0: Ja.
2: Ja.
0: Oh Mann, ey. Volles Blackout. Aber
1: Baby Blackout, ja.
0: Ja, genau. Echt auch nachvollziehbar, oder? Ey, mal ganz ehrlich, man muss ja auch erstmal so mutig sein und sich trauen, ja, mit uns im Radio zu zocken. Also deshalb mal vollen Respekt für Hans und für alle von euch, die das machen.
1: Ja, ist echt so. Also mutig und vor allem auch sympathisch und menschlich, der Hans. Ne? Das kann halt mal passieren. Hans, ich finde, dafür hast du dir eine eigene Stadtlandstoßkrone verdient.
0: Definitiv. Und einer von euch macht sich dann noch die 500-Euro-Krone schick auf dem Köpfchen.
1: Ja.
0: 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Hier sind Kaigo und Khalid für euch.

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5: Seid vorsichtig aktuell auf der A8 München-Stuttgart zwischen Burger und Günzburg. Da ein kaputtes Fahrzeug und Personen auf der Autobahn. Außerdem der neueste Blitzer in Schwäbisch Gmünd steht der in der Robert-von-Ostertag-Straße. Hier sind 20 erlaubt. Alle anderen auf radio7.de. Kommt gut und sicher an heute Morgen.
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5: Jetzt ist es mir erst aufgefallen. Super, und Timo ist es gar nicht aufgefallen. Habt ihr das mitbekommen? Jetzt war eigentlich das Wetter dran und ich habe schon Verkehr gemacht.
6: Mir ist es nicht aufgefallen.
5: Das ist unglaublich.
6: Für mich war alles normal.
5: Nachdem wir das jetzt gerade schon hast, ist so geil. Oh Mann. Kommt noch kurz das Wetter.
6: Ah ja.
5: Ja, es wird auch heute wieder heiß bei bis zu 31 Grad.
6: Ah ja, das sind die Besten, gell?
5: Absolut. Und Regen erst ab Sonntag.
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5: Von Regen und Timo in dieser Woche.
6: Ja, der schläft auch noch. Ja, und ihr kommt nicht drauf, was ein 83-Jähriger in Ulm gemacht hat, dass er verhaftet wurde. Sowas machen normalerweise nur 16-Jährige. Die ganze wirklich unglaubliche Geschichte gibt's gleich in 7 Minuten.
5: Nur 16-Jährige? Was könnte das denn
6: oder
5: sein?
6: Halt auch 17,
5: oder halt so Jüngere,
6: 18,
5: oder?
6: Ja, also, dass das ein 83-Jähriger macht.
5: Spannend. Mhm. Aber die Infos sind dann auch richtig, nachdem wir jetzt gerade schon hier dieses Ding da, diese Verwirrung hatten. Perfekt. Und was auch richtig ist, dass gleich für euch Lil Nas X am Start ist. Super cooler Sound, da fühlen wir uns dann auch so cool, ja, mit That's What I Want, wie so 16, 17, 18-Jährige.
6: Oder 83-Jährige.
5: Und los geht's mit chilligem Sound von Loy.
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0: Wir starten gemeinsam in den Freitag. Es ist 6:06. Wie passend. Hier ist Radio 7 mit Linda und Timo in dieser Woche für Gebi.
1: Schönen guten Morgen. Und wir haben eine unfassbare Meldung. In Ulm wird ein 83-Jähriger verhaftet, weil er am Haupteingang vom Ulmer Münster mitten am Tag Graffiti sprüht.
0: Was?
1: Ja. Warum, wieso, weshalb? Wir wissen es nicht. Keine Ahnung, der Mann hat nichts gesagt, aber das musst du dir mal vorstellen. Da kommt so einer hergewackelt mit seinem Rollator oder so und sprüht dann da irgendwas hin. Wahnsinn, oder?
0: Ja, ich stelle mir dann auch, weil du es gerade sagst, zu dem Rollator noch so ein Skateboard vor.
1: Ja, klar.
0: So Baggy-Klamotten, ja, und eine Cappy auf den schönen grauen Haaren.
1: Ja.
0: Also, das ist ja unfassbar, oder? Ach, schön. Mensch, da kriegt Oldschool echt eine ganz neue Bedeutung.
1: Ja, wirklich.
0: Herrlich, ach Gott. Süß. Ja. Was soll man? Toll.
1: Ja.

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0: klingt euer Freitagmorgen mit dem Radio 7 Morgen-Team. Morgen. Linda und Timo in dieser Woche für Gebi. 5.46 Uhr ist es. Und auch heute, juhu, Pfingstferien, perfektes Sommerwetter, bis zu 31 Grad, die Sonne knallt vom Himmel. Und ich weiß ja nicht, wie es euch geht. Vielleicht kennt ihr das auch, aber ich fühle mich da immer so ein bisschen matschig in der Birne, wenn man da so lange draußen ist, ne, irgendwie verschwimmt dann alles.
1: Ja.
0: Das Gehirn schaltet so auf Sparmodus.
1: Das geht ganz schnell.
0: Fast so, als würde man in einem Trash-TV-Format mitmachen.
1: Okay.
0: Das kennt ihr doch bestimmt auch. Ja? Ich meine, das sind jetzt nicht, sagen wir mal, immer die hellsten Kerzen auf der Torte.
1: Du meinst, da ist immer Überhitzung im Hirn.
0: Ja. Da fühlt man sich dann irgendwie.
2: Der hat echt alle Waffel, an dem Zaun.
0: Einfach ja. Hirn leer. Mhm. Leer.
3: Welches Gemüse raubt einer Prinzessin in einem Märchen den Schlaf?
4: Spargel.
1: Ja, genau.
0: Oh Mann, großartig. Also Memo an uns alle. Heute Morgen viel eincremen für den ganzen Tag dann und ab in den Schatten am besten, weil...
5: Yeah, the sun is so strong, baby.
0: Jetzt großartig.
1: Toll, klasse.
0: Also denkt dran und kommt gut in den Freitag jetzt mit Robin Schulz auf Radio 7.

0: ist 6:02 am Freitag. Hier ist das Radio 7 Morgen-Team Kinder und Timo in dieser Woche. Mhm. Und morgens normalerweise ja immer lustige Themen bei unserer Comedy, die Welt in 30 Sekunden. Heute, so viel sei schon mal gesagt, ausnahmsweise mal ein ernstes Thema. Da geht es um unsere mentale Gesundheit und darum, wie man mit Betroffenen am besten nicht umgeht. Kurz nach 6:00. Außerdem Chartphänomen Tom Odell, also seit 2013, da kam nämlich Another Love raus. Und bis heute, in dieser Zeitspanne, ist der über 322 Wochen in den Charts Krass. Mit dabei. Das ist so verrückt, ja. Aber hey, die Nummer ist auch so schön, traurig und berührend zugleich. Ja, alles in einem. Ziehen wir uns auf jeden Fall nach den News rein. Und Vorfreude aufs Wochenende, aufs heiße Wochenende steigern gleich David Guetta und Sia mit ihrem Top 10 Hit der letzten 12 Monate. Mehr Musik, mehr Abwechslung für euren Morgen.
1: 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Wusstest du schon?
2: Ein Löffel ist gefährlicher als ein Hai. Laut Statistik sterben pro Jahr etwa 6 Menschen durch einen Haiangriff. An einem Löffel ersticken 10.
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0: So, und jetzt kommen wir zum heißen Wochenende. Heute wieder 31 Grad Höchstwerte. Dazu weiter trocken, viel, viel Sonne, harmlose Wolken. Und die Aussichten, morgen auch nochmal dann sogar bis zu 33 Grad. Aber ab Sonntag kippt das Ganze dann endlich Regen. Und auch teilweise, muss man aber schon auch sagen, Gewitter, weil es dann sehr schwül warm wird.
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3: Es ist 6 Uhr, guten Morgen. 15 Jahre Haft. Dieses Urteil wurde gegen einen 21-jährigen Islamisten wegen seiner Anschlagspläne auf ein Taylor Swift-Konzert in Wien im August 2024 verhängt. Die Geschworenen am Landgericht Wiener Neustadt hatten den Österreicher mit mazedonischen Wurzeln schuldig gesprochen.
4: Die Attentatspläne auf das Taylor Swift-Konzert hatte der Hauptangeklagte freimütig gestanden. Mit Messern, einem Lastwagen oder einer Bombe wollte er möglichst viele Fans des US-Stars vor dem Wiener Ernst-Happel-Stadion töten. Schwieriger einzuordnen war seine Rolle bei der Bildung einer regelrechten Terrorzelle. Hier ging es letztlich um den Vorwurf der Beihilfe zum versuchten Mord. Aus Wiener Neustadt, Matthias Röder.
3: Wer sich morgen auf den Weg in den Süden, also zum Beispiel nach Italien, aufmachen will, hat schlechte Karten. Ebenso diejenigen, die aus den Pfingstferien zurückkommen. Denn die Brenner-Autobahn wird wegen einer Demonstration komplett gesperrt. Die Auswirkungen werden laut ADAC auch auf den Autobahnen in Baden-Württemberg zu spüren sein. Vor allem die A5 im Abschnitt Karlsruhe bis Basel, die A81 von Stuttgart Richtung Singen und die A8 zwischen Stuttgart und Ulm seien betroffen. Bisher gilt die Regel, wenn man krank ist, ist man krank. Künftig sollen Beschäftigte sich auch nur teilweise arbeitsunfähig melden können. Die Einführung der Teilarbeitsunfähigkeit ist Bestandteil des Sparpakets zur Entlastung der gesetzlichen Krankenkassen. Die Kassenärzte warnen allerdings bereits vor erheblichen Problemen bei der Umsetzung. Stundenlanges Zittern um einen Ringfinger in Schwäbisch Gmünd. Was erst harmlos wirkte, wurde für Rosemarie Schäfer zur echten Geduldsprobe. Weder Hausmittel noch Ärzte oder Juwelier konnten den festsitzenden Ring am geschwollenen Finger lösen. Erst die Feuerwehr rückte mit Spezialwerkzeug an und trennte den Ring millimeterweise durch. Als Dank gab's für die Einsatzkräfte Kuchen.
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0: Zwei Meldungen gibt's. Die B14 Stockach-Rottweil zwischen Vordere Schweingruben und Grätlemühle. Achtung, hier liegen Fahrzeugteile auf der Straße. Und in Mühlheim am Bach im Höherortseingang. Beiden Richtungen Gefahr durch und für mehrere Pferde auf der Fahrbahn. Seid da vorsichtig. Der neueste Blitzer steht auf der B290 zwischen Jagdsheim und Ingersheim, Höhe Wiesmühle, aus dem Blitzeranhänger raus. Alle anderen gibt's auf radio7.de. Kommt gut an.
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0: Linda und Timo in dieser Woche. Und die Spannung steigt. 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Fix dafür noch anmelden auf radio7.de.
5: Packt ihr.
0: Auf jeden Fall, wir drücken dolle die Daumen. Dazu haben wir jetzt schon unser Power-Traum-Couple, David Guetta und Sia. Ich weiß auch nicht, aber die beiden musikalisch, die sind füreinander geschaffen.
5: Das
0: die
5: ist
0: sind
5: ein Match.
0: Eins. Ja, Beautiful People, unser Guten Morgen-Kompliment gibt es gleich nach Michael Schulte, der sich, also wenn man jetzt mal auf die Uhr guckt, um ein paar Minuten geirrt hat. Ist doch gar nicht mehr 5 a.m.
5: Guten Morgen.
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0: Radio 7 hier am Freitag, 10 nach 6, ganz genau.
1: Morgen.
0: Und ihr wisst ja, normalerweise an dieser Stelle immer sehr lustig. Heute widmen wir uns mal einem ernsten Thema ausnahmsweise. Da geht es um unsere mentale Gesundheit. Ja, dass man mental erkranken kann. Das wissen nämlich immer noch nicht alle. Deshalb sensibilisieren wir und finden heraus, wie man am besten nicht mit sowas umgeht.
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3: Mit Depressionen kennen sich ja besonders alle sehr gut aus, die keine Depressionen haben. Die geben permanent Tipps, die sie selbst für nützlich halten.
4: Du anderen geht's noch viel schlechter. Darum versuch's doch jetzt einfach mal positiv zu sehen.
3: Ja, schön gedacht, aber wer wirklich erkrankt ist, der kann das halt gerade nicht. Man sagt ja auch nicht zu jemandem mit Beinbruch und Gips.
4: Du geh doch einfach mal eine kleine Runde joggen, das tut immer gut.
3: Und so hauen dann die lieben Freunde jede Menge gute Therapietipps raus.
5: Versuch's mal mit Vitamin D.
4: Du musst einfach mal unter Leute.
5: Denk doch einfach nicht so viel nach.
3: Toll, und dann rechnen diese Hobbyärzte vermutlich damit, dass du dann sagst:
5: Ich wollte mich nochmal bedanken. Du hattest ja gesagt, ich soll nicht so viel nachdenken. Das war genial. Ich denke jetzt nicht mehr viel nach und zack, bin ich nicht mehr depressiv.
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0: Ach, das ist so schön. Da freut sich das Radio 7 Morgen-Team. 6.18 Uhr ist es, Linda und Timo in dieser Woche.
1: Ficky Guten Morgen.
0: Am Start, ja. Es gibt zur Abwechslung wirklich mal richtig gute Nachrichten und dazu noch ultrasüße aus Neuseeland. Dort ist ein süßes, kleines, grünes Papageienpärchen fast alleine dafür verantwortlich, dass ihre Art nicht mehr vom Aussterben bedroht ist.
1: Okay, cool. Wie das?
0: Naja, die sind halt fleißig am Brüten. Mhm. Ja, seit 2 Jahren schon über 55 kleine grüne Küken auf die Welt gebracht.
1: Das ist wirklich sehr fleißig. Linda, das sind keine Papageien, sondern Papageien.
0: Oh nee, oder? Das hat er jetzt nicht gesagt.
1: Doch.
0: Oh Mann, euch einen schönen Freitagmorgen. Mann. Oh Mann, ey, Timo mit der neuen von Weizen von Seinhorn.

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2: Gleich 6:45. Schönen Freitag zusammen mit dem Radio 7 Morgen-Team.
3: Guten Morgen.
2: Und was haltet ihr von einfach mal so Kohle ausgeben für was immer ihr möchtet und ihr müsst nicht mal drauf achten, was es kostet?
3: Nehme ich, ja,
2: ja, ist gut. Das ist toll. 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Und in der Vergangenheit wissen wir, dass ihr absolute Stadtlandstoß-Profis seid und das wurde schon sehr oft noch getoppt auf den letzten Metern. Also meldet euch an auf radio7.de. Um kurz nach 6:30 wird gezockt, die vorletzte Runde in dieser Woche. Und dazu haben wir mehr Musik, mehr Abwechslung für euren entweder Ferien- oder Arbeitsfreitag. Das könnt ihr euch aussuchen, im besten Fall das Erstere natürlich. Ansonsten macht aber auch die Arbeit Spaß, keine Sorge, ja, ja. Mit Katy Perry. War ein bisschen ruhig und dann mit Band-Aids in den letzten Monaten wieder völlig durch die Decke gegangen. Gleich mit dabei und Rockhöre Pink, die sich gefühlvoll zeigt.
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5: 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Death Cleaning. Diesen Begriff habe ich vor kurzem zum ersten Mal gehört. Und was damit gemeint ist, ist eine Aufräummethode aus Schweden. Die Idee dahinter? Radikal ausmisten, damit meine Angehörigen nach meinem Tod nicht so viel hinterlassen kriegen. Ich bin ehrlich gesagt immer noch unsicher, ob ich das eher makaber oder vielleicht doch irgendwie sinnvoll finde. Aber ein Gedanke dran lässt mich seitdem auf jeden Fall nicht mehr los. Aufräumen vorm Sterben, das muss ich ja nicht nur auf den Keller oder volle Schränke beziehen. Ich kann auch innerlich aufräumen und entrümpeln. Warum nicht Beziehungen loslassen, die mir schaden oder alten Groll vergeben, damit er mich nicht länger belastet? Bei diesem inneren Aufräumen hilft mir Gott. Ich bitte ihn, zeig mir, was mir schadet, was mich klein hält, was mich blockiert und gib mir den Mut, mich davon zu trennen. Die Erfinderin des Death Cleaning, Margareta Magnusson, sagt, ausmisten befreit. Und ich finde, das gilt nicht nur für den Keller, sondern genauso für mein Herz.
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2: Na, genießt jetzt noch die frische, kühle Luft. Bei 11 Grad in Kempten, 12 in Biberach und 9 in Crailsheim, denn das ändert sich auch heute wieder ratzfatz. Bis zu 31 Grad gibt's und Sonne satt, nur harmlose Wolken. Auch morgen nochmal, dann sogar bis zu 33 Grad. Und am Sonntag dann endlich ein bisschen Abkühlung. Schwül warm wird's zuerst, dann sind vor allem zum Abend in Schauer und auch Gewitter möglich. Allerdings wird's auch am Sonntag dann leider nicht überall nass.
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3: Es ist 6.30 Uhr. Guten Morgen. Für seine Anschlagspläne auf ein Taylor Swift-Konzert und die Bildung einer Terrorzelle ist ein 21-jähriger Islamist zu 15 Jahren Haft verurteilt worden. Das Landesgericht Wiener Neustadt sah es als erwiesen an, dass der Österreicher mit mazedonischen Wurzeln im August 2024 Fans des US-Stars vor dem Ernst-Happel-Stadion in Wien attackieren wollte. Treibende Kraft sei seine Sucht nach Ruhm gewesen, um bei der Terrormiliz Islamischer Staat als Held zu gelten. In der Biernation Deutschland wird das Alkoholfreie immer populärer. Inzwischen ist jeder 9. Liter Bier, der in Deutschland getrunken wird, alkoholfrei. Das zeigen Zahlen vom Deutschen Brauerbund für 2025.
10: Zum Vergleich, vor Corona war jeder 12. Liter Bier alkoholfrei, jetzt also schon jeder 9. in Deutschland. 84 Liter Bier pro Jahr im Moment mit Alkohol, das lag schon mal über 100 Liter. Alkoholfreies Bier dagegen legt auch beim Konsum insgesamt zu. Der Grund, alkoholfreies gilt nicht mehr als Notlösung für Autofahrer, sondern als Lifestyle-Getränk. Aus Berlin, Ronny Torau.
3: Bundesverteidigungsminister Pistorius will die Reservekräfte der Bundeswehr mit militärischen Übungen in die Pflicht nehmen. In seinem Ministerium werde dazu ein Gesetzentwurf vorbereitet, nachdem Reservisten künftig schon in Friedenszeiten Dienst zu leisten hätten. Das sagte Pistorius während seiner Kanada-Reise in Montreal. Sommer, Wasser und gute Laune. Die internationale Bodenseewoche macht den Konstanzer Hafen, den größten der Stadt am Bodensee, von heute an bis Sonntag wieder zum Publikumsmagneten. Rund 80.000 Besucher werden erwartet, wenn Segelboote, historische Yachten und Regatten den See beleben. Dazu gibt's viel zu mitmachen und staunen. Vom Schnuppersegeln bis zu Vorführungen der Einsatzkräfte. Der Hafen wird zur maritimen Sommerbühne direkt am Wasser.
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2: Haben wir momentan keine größeren Staus und Behinderungen. Lediglich den neuesten Blitzer. Der steht dafür auf der B31 zwischen Löffingen und Röthenbach im 100er-Bereich. Alle anderen auf radio7.de. Euch gute und sichere Fahrt.
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2: Naja, Gebi hat frei. Timo ist dafür in dieser Woche am Start.
19: Hat er sicher auch verdient.
2: Aber du ja, finde ich auch.
20: Du meinst, dass ich jetzt früh aufstehen muss, oder wie?
2: Aber jetzt sag mal, das ist schon der 4. Tag in Folge und ich finde, du siehst extrem fit aus.
20: Ich weiß auch nicht, was los ist. Guter Kaffee, keine Ahnung, guter Tee, irgendwas ist es.
2: Okay, also vielleicht ist Timo auch nur körperlich da. Das sieht gut dabei aus.
20: Ja, genau.
2: Aber hey, es geht vielen von euch, so wie Timo, in der Urlaubs- und Ferienzeit noch die Frühschicht übernehmen für die anderen.
20: Ja.
2: Damit ihr durchhaltet, gibt's Mega-DJ Calvin Harris, der auch eine Mega-Stimme hat. Zeigt euch gleich bei My Way nach Pop-Prinzessin Katy Perry.
20: Schönen Freitag.
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0: 10 Minuten nach 6:30.
1: Morgen.
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0: Vorletzte Runde vor dem großen Wochenfinale. Ja, bald entscheidet sich, wer die 500 Euro mit nach Hause nimmt. Vielleicht ja die liebe Eileen aus Bad Saugau. Kreis Sigmaring. Guten Morgen, Eileen.
3: Morgen.
0: Es sind Pfingstferien. Was machst du? Darfst du schaffen oder hast du frei?
3: Ich muss leider arbeiten.
0: Ach, dann hoffen wir, dass das vielleicht ein richtig guter Arbeitstag für dich wird. Denn es gilt momentan 7 Richtige zu toppen für die 500 Euro. Und dafür bekommst du den Buchstaben N wie na super.
3: Okay.
0: Dann geht's los. Die spannendsten 30 Sekunden deines Lebens starten. Land.
3: Norwegen.
0: Kaufe ich mit 500 Euro.
3: Neues Auto.
0: Lieblingsessen.
3: Nudeln.
0: Vogel.
3: Weiter.
0: Beleidigung.
3: Nasenbär.
0: Markenname.
3: Nike.
0: Im Schrank.
3: Nudeln.
0: Eigenschaft.
3: Nasepuppeln.
0: Männername.
3: Norman.
0: Stadt.
3: Nürnberg.
0: Boah, ey, auf die letzte Sekunde, Eileen. Ja, Wahnsinn. Huh, wie geht's dir?
3: Oh. Ich glaube, ich habe es nicht geschafft.
0: Ja, knapp ist es auf jeden Fall. Und das Nasepurbeln bei der Eigenschaft muss man natürlich wegnehmen. Da haben wir eher nervig zum Beispiel gedacht. Aber trotzdem kommst du auf 8 Richtige und gehst in Führung. Herzlichen Glückwunsch.
1: Jawohl.
3: Vielen Dank.
0: Hast du nochmal richtig Spannung reingebracht, Mensch. Das heißt, jetzt liegt es an einem oder einer von euch. Kurz nach 8:30, da entscheidet sich, ob Eileen die 500 Euro mit nach Hause nimmt oder das Ganze jemand nochmal von euch toppt. Meldet euch jetzt an auf radio7.de. Und habt

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0: zusammen und super Start in den Freitag um 6.49 Uhr mit Linda und Timo in dieser Woche für Gebi hier beim Radio 7 Morgen Team. Und falls ihr vorhin schon wach habt, habt ihr es gehört, wir haben uns vor einer Stunde lautstark beschwert, dass unser Hirn jeden Tag bei der Hitze so ein bisschen mehr schmilzt. Ja. Wir uns total matschig in der Birne fühlen, schwerer konzentrieren können, irgendwie ja halt nichts mehr so richtig funktioniert.
1: Ja, und auch arbeiten bei solchen Temperaturen ist ja schon höllenähnlich.
0: Tatsächlich, ja. Und einer, der das definitiv gehört hat, ist Tobi. Ja, Tobi hat sich nämlich auch gemeldet, denn Tobi hat null Mitleid mit uns. Denn du, Tobi, bist Dachdecker.
2: Also ich will ja keinem irgendwas absprechen, aber wenn ich höre, wie sich die Büroleute manchmal aufregen bei 28 Grad im Büro, dann denke ich mir auch, dann kommt mal mit aufs Dach, weil hier oben ist es gefühlt 60 Grad, da knallt die Hitze von oben und unten. Und wir arbeiten trotzdem weiter, wir jammern nicht.
0: Bekommt man gleich ein schlechtes Gewissen.
1: Voll. Ich traue mich gar nicht mehr, irgendwas zu sagen. Ist okay, Tobi.
0: Ja, also Asche auf unser Haupt. Ja. Und was wir sagen können, dass wir jetzt ab sofort nicht mehr über die Hitze jammern und an euch mal einen riesen Respekt raushauen. Ja, Tobi und alle, die heute auf Baustellen, Asphalt, Gärten und auf Dächern da rumprutzeln. Und wenn ihr solche Bauarbeiter seht, dann werft ihnen doch bitte ein Eis zu, ja? Da würden
1: zwei.
0: Die sich bestimmt freuen, genau. Und ihr haltet durch, denn ab Montag, das ist die gute Nachricht, wird es definitiv erträglicher, dann auch oben auf dem Dach. Und zum Start in euren heißen Arbeitstag liefert Bibi Rexha jetzt auch die nötige Power hier auf Radio 7 mit New Religion.

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9: Ja, noch ist es angenehm bei 12 Grad. In Aalen 11 messen wir, in Günzburg und in Leutkirch. Dazu jetzt schon viel, viel Sonne und die bleibt natürlich auch heute den ganzen Tag da. Es gibt harmlose Wölkchen und bis zu 31 Grad. Auch morgen dann sogar noch mal mehr drin, 33 Grad Höchstwerte. Ja, aber dann hat das Schwitzen zumindest erstmal ein kleines Ende, denn dann wird es angenehmer am Sonntag. Schwülwarm den ganzen Tag, das merkt man schon, dass da was kommt. Und dann sind am Abend spätestens Schauer und auch hier und da Gewitter möglich.
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10: Es ist 7 Uhr, guten Morgen. 15 Jahre Haft. Dieses Urteil wurde gegen einen 21-jährigen Islamisten wegen seiner Anschlagspläne auf ein Taylor Swift-Konzert in Wien im August 2024 verhängt. Die Geschworenen am Landgericht Wiener Neustadt hatten den Österreicher mit nordmazedonischen Wurzeln schuldig gesprochen.
11: Die Attentatspläne auf das Taylor Swift-Konzert hatte der Hauptangeklagte freimütig gestanden. Mit Messern, einem Lastwagen oder einer Bombe wollte er möglichst viele Fans des US-Stars vor dem Wiener Ernst-Happel-Stadion töten. Schwieriger einzuordnen war seine Rolle bei der Bildung einer regelrechten Terrorzelle. Hier ging es letztlich um den Vorwurf der Beihilfe zum versuchten Mord. Aus Wiener Neustadt, Matthias Röder.
10: Wer sich morgen auf den Weg in den Süden, also zum Beispiel nach Italien, aufmachen will, hat schlechte Karten. Ebenso diejenigen, die aus den Pfingstferien zurückkommen. Denn die Brennerautobahn wird wegen einer Demonstration komplett gesperrt. Die Auswirkungen werden laut ADAC auch auf den Autobahnen in Baden-Württemberg zu spüren sein. Vor allem die A8 zwischen Stuttgart und Ulm, die A81 von Stuttgart Richtung Singen und die A5 im Abschnitt Karlsruhe bis Basel seien betroffen. Mutmaßlicher Untreuefall bei der AfD in Stuttgart. Im AfD-Kreisverband der Landeshauptstadt soll sich ein ehemaliger Schatzmeister persönlich bereichert haben, das bestätigte Co-Landeschef Senzel. Der vor kurzem gestorbene Schatzmeister habe private Rechnungen vom Konto des Kreisverbands bezahlt, vom Friseur über den Restaurantbesuch bis zum Brillenkauf. Insgesamt seien 45.000 Euro veruntreut worden. Die beliebtesten Eisdielen Baden-Württembergs und Bayerns liegen natürlich im Radio Siebenland. Die Leser des Kulinarik-Magazins Falstaff kürten das Dolcier in Memmingen zur ersten Adresse in Sachen Eisgenuss. In Baden-Württemberg ist der Name eigentlich schon Programm. Lieblingseis mitten in der Ulmer Innenstadt.
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9: Da haben wir keine Meldungen, also keine größeren aktuell. Das ist die gute Nachricht. Kommen direkt zum neuesten Blitzer. Der steht auf der B10 in Lutzhausen am Ortsausgang Richtung Ulm im 70er-Bereich. Alle anderen auf radio7.de.
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9: Naja, Gebi ist im Urlaub, dafür ist Timo diese Woche da.
1: Und ihr kommt nicht drauf, warum ein 83-Jähriger jetzt in Ulm verhaftet wurde. Also sowas machen normalerweise so 16-Jährige, 17, 18, sowas, ja. Die ganze unglaubliche Geschichte, gleich Viertel nach 7.
9: Das klingt sehr spannend, jetzt hast du uns neugierig gemacht. Bis dahin strahlt aber erstmal Kamrat mit der Sonne um die Wette, der steckt uns auf jeden Fall an mit seinen positiven Vibes. Gleich gibt's Be Mine. Und jetzt den Hit des letzten Jahres. Hier ist Golden für euch.
8: Guten Morgen.

0: starten wieder in einen heißen Tag mit dem Radio 7 Morgen-Team. 10 nach 7, Linda und Timo in dieser Woche für
1: Guten Gigi. Morgen.
0: Ja, 31 Grad, ja, die Sonne knallt. Und wir wissen ja nicht so, wie es euch geht, aber fühlen uns da schon immer, wir haben das vorhin schon festgestellt, Timo, ne, so ein bisschen matschig in der Birne.
1: Ja, so ein bisschen wie so ein 5-Minuten-Ei irgendwie.
0: Ja, das Gehirn schaltet da einfach so ein bisschen auf Sparmodus. Fast so, als würden wir in einem Trash-TV-Programm mitmachen. Ihr kennt das doch bestimmt auch. Ich meine, das sind ja, wie sagt man so schön, nicht immer die hellsten Kerzen auf der Torte. Da fühlt man sich genauso.
2: Ja. Stille Wasser sind auch hungrig.
1: Genau.
0: Zum Beispiel.
1: Hunger habe ich auch.
0: Ja. Hirn weg, Hirn leer.
3: Ich bin schon eine Krawallbürste, ne? Müssen wir nicht sowas machen.
4: Einfach nicht die Brot von Butter nehmen. Ich glaube, wir haben einfach definitiv einfach, ne, das Wort auf die, also wir haben einfach die Zunge frei, Schnauze raus.
1: Ja, genau.
0: Genau einfach, so. Ja. Deswegen, heute wieder bitte sehr viel eincremen und ab in den Schatten, ne? Sonst bleibt das so, weil...
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0: Großartig. In diesem Sinne, kommt gut in den Freitag mit Kamerad auf Radio 7.

0: Viertel nach sieben, Freitag, Linda und Timo hier. Das Radio 7 Morgen Team.
1: Und wir haben eine unfassbare Meldung dabei. In Ulm wird ein 83-Jähriger verhaftet, weil er am Haupteingang vom Ulmer Münster mitten am Tag beim Graffiti-Sprühen erwischt wurde. Das musst du dir mal vorstellen, oder?
0: Ja.
1: Warum, wieso, weshalb, wir wissen es nicht. Er hat nichts verraten.
0: Wir machen ja sonst eher so
1: Jugendliche, diese Raudis immer.
0: Genau, jetzt stellt euch das mal vor, so dieser 83-Jährige mit Skateboard, Baby-Klamotten und Cappy, ja. Er kriegt Oldschool echt eine ganz neue Bedeutung. Und auf Taylor Swift steht er dann bestimmt auch.
1: Ja, klar.
0: Viel Spaß mit Ihrer aktuellen und guten Morgen.
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1: Mit Sommersound geht's beim Radio 7 Morgenteam in den Sonnenfreitag. Es ist 7.26 Uhr.
2: Guten Morgen.
1: Und ihr wisst ja, bei unserer Comedy, die Welt in 30 Sekunden, unser Jan Zerbst, ist ja immer sehr, sehr lustig unterwegs. Mhm. Und heute verbindet er das auch mal mit einem ernsten Thema. Das müssen wir auch mal ansprechen, ja? Es geht um unsere mentale Gesundheit und darum, wie man mit Betroffenen am besten nicht umgeht, um kurz nach 7:30. Dazu mehr Musik, mehr Abwechslung von früh bis spät und gleich einer eurer Nummer Einsen auf unserer Playlist. Mhm. Nico Santos legt sich mächtig ins Zeug mit ganz viel Gefühl und mit Shakira, da wird geshaked. Ob jetzt der Smoothie in der Hand oder der Booty, das könnt ihr euch dann selbst aussuchen. Ja, Waka Waka auch in der nächsten halben Stunde.
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1: So, noch zwei Tage, dann endlich Abkühlung fürs Radio 7 Land. Ja, dann sind gegen Abend am Sonntag dann, weil es sehr schwül warm wird, Schauer und auch teilweise Gewitter möglich. Allerdings auch jetzt schon mal der Hinweis, nicht überall leider wieder. Heute, da haben wir nochmal 31 Grad, morgen sogar 33 und aktuell sind es 13. Die 3 ist immer dabei. Heidenheim, Riedlingen und Villingen-Schwenningen.
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2: Es ist 7.30 Uhr. Guten Morgen. Für seine Anschlagspläne auf ein Taylor Swift-Konzert und die Bildung einer Terrorzelle ist ein 21-jähriger Islamist zu 15 Jahren Haft verurteilt worden. Das Landgericht Wiener Neustadt sah es als erwiesen an, dass der Österreicher mit nordmazedonischen Wurzeln im August 2024 Fans des US-Stars vor dem Ernst-Happel-Stadion in Wien attackieren wollte. Treibende Kraft sei seine Sucht nach Ruhm gewesen, um bei der Terrormiliz Islamischer Staat als Held zu gelten. In der Biernation Deutschland wird das Alkoholfreie immer populärer. Inzwischen ist jeder 9. Liter Bier, der in Deutschland getrunken wird, alkoholfrei. Das zeigen Zahlen vom Deutschen Brauerbund für 2025.
0: Zum Vergleich, vor Corona war jeder 12. Liter Bier alkoholfrei, jetzt also schon jeder 9. in Deutschland. 84 Liter Bier pro Jahr im Moment mit Alkohol, das lag schon mal über 100 Liter. Alkoholfreies Bier dagegen legt auch beim Konsum insgesamt zu. Der Grund, alkoholfreies gilt nicht mehr als Notlösung für Autofahrer, sondern als Lifestyle-Getränk. Aus Berlin, Ronny Tochau.
2: In Baden-Württemberg hat die Kirschernte begonnen. Obstbauern in Südbaden haben die ersten Früchte der Saison geerntet, so Verbandsvize Hagi. Ende Mai, Anfang Juni, je nach Jahr, startet die Kirschernte und die startet für gewöhnlich am Kaiserstuhl. Danach kämen Mittel- und Nordbaden, Württemberg und als letztes dann der Bodensee Mitte Juni. Spargel und Erdbeeren haben im Radio Siebenland gerade Hochsaison. Auf dem Schmiedener Feld bei Fellbach kommt der Spargel trotz der Hitze gut klar. Er wurzelt tief und braucht laut den Anbauern derzeit kaum Wasser. Anders die Erdbeeren, die hoffen jetzt auf Regen, sonst müssen die Felder bewässert werden. Gute Nachrichten dagegen aus dem Kreis Ravensburg. Beim Obsthof Haller nahe Horgenzell läuft die Erdbeerernte bestens. Die Früchte seien besonders süß und die Aussichten richtig gut.
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1: Aktuell keine größeren Staus und Behinderungen. Dafür habe ich den neuesten Blitzer für euch in Heidenheim in der Forststraße. 30 sind hier erlaubt. Alle anderen gibt's auf radio7.de. Kommt gut an.
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1: Ja, Timo ist für Gebi mit am Start in dieser Woche.
14: Jawohl, schönen guten Morgen.
1: Und bei ihm, also jetzt nicht bei dir, sondern bei ihm, da könnte man meinen, der ist wirklich dauerhaft zu heißen 33 Grad ausgesetzt. Ne? Bei den Geschichten, die der sich immer für euch ausdenkt, unser Radio 7 Telefoncheck. Lustigste Anruf zwischen Alb und Bodensee, Schwarzwald und Allgäu. Wieder kurz nach 8 für euch. Und bis dahin, wie angekündigt, Nico Santos wird es gleich recht deep mit Number One. Und für Drive und Schwung und Stimmung sorgen jetzt David Guetta, Teddy Swims und Tones and I.
14: Schönen Start in den Freitag.
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0: Sonnigen Freitag euch mit dem Radio 7 Morgen-Team um 7:50.
1: Morgen.
0: Und heute Morgen sensibilisieren wir ein bisschen, dass man mental erkranken kann. Das wissen immer noch nicht alle. Und genau deswegen hier mal die Anleitung, wie man am besten nicht mit sowas umgeht.
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3: Mit Depressionen kennen sich ja besonders alle sehr gut aus, die keine Depression haben. Die geben permanent Tipps, die sie selbst für nützlich halten.
4: Du anderen geht's noch viel schlechter. Darum versuch's doch jetzt einfach mal positiv zu sehen.
3: Ja, schön gedacht, aber wer wirklich erkrankt ist, der kann das halt gerade nicht. Man sagt ja auch nicht zu jemandem mit Beinbruch und Gips:
4: Du geh doch einfach mal eine kleine Runde joggen, das tut immer gut.
3: Und so hauen dann die lieben Freunde jede Menge gute Therapietipps raus.
5: Versuch's mal mit Vitamin D.
4: Du musst einfach mal unter Leute.
5: Denk doch einfach nicht so viel nach.
3: Toll, und dann rechnen diese Hobbyärzte vermutlich damit, dass du dann sagst:
5: Ich wollte mich nochmal bedanken. Du hattest ja gesagt, ich soll nicht so viel nachdenken. Das war genial. Ich denke jetzt nicht mehr viel nach und zack, bin ich nicht mehr depressiv.
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0: 7 hier mit Timo in dieser Woche für Gebi.
1: Guten Morgen.
0: Um 7.47 Uhr und an diesem Freitag sind wir wieder mega aufgeregt. Dann das ist für uns auch genauso wie für euch der spannendste Tag der Woche. Stadtlandstoß Wochenfinale, extra Kohle für euch, für egal was, 500 Euro. Und da gehen mal Grüße raus an unseren Kandidaten, einen unserer Kandidaten, nämlich Hans aus Radolfzell. Haben wir richtig mitgelitten, ja, beim Buchstaben B. Hört mal. Land.
2: In Braunschweig.
0: Gewürz.
2: Weiter.
0: So würde ich mein Kind nie nennen.
2: Bertram.
0: Sportart.
2: Ballwerfen.
0: Lied.
2: Das ist ein Lied.
0: Ja.
2: Ja.
0: Oh Mann, ey.
1: Ja.
0: Vielleicht auch Baby-Blackout, aber.
1: Wahrscheinlich.
0: So nachvollziehbar, ey. Mensch, ey, das muss man sich wirklich erstmal trauen, ja. Den Mut zu haben, da mit uns im Radio zu zocken und dann auch unter Zeitdruck. Also Respekt an euch alle.
1: Ja, es ist mutig, aber es ist auch menschlich und sympathisch, wenn man dann halt doch mal irgendwie so einen kleinen Aussetzer hat. Also, Hans, dafür hast du dir eigentlich eine eigene Krone verdient.
0: Definitiv. Und einer von euch macht sich dann unsere 500 Euro Stadtland-Stuss-Krone hoffentlich auf dem Köpfchen schick. Finale Runde. Kurz nach 8:30 jetzt dafür anmelden auf radio7.de. 8 richtige Gills zu toppen und damit der Kopf auch mitmacht, heizt euch jetzt Kato an. Guten Morgen.
3: Was?

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10: Na, jetzt geht's langsam schnell. Vorher noch 11 Grad und jetzt schon 16. Bei euch in Singen und in Ravensburg 15 in Schwäbisch Hall. Dazu Sonne und die bleibt uns natürlich auch heute den ganzen Tag erhalten. Bis zu 31 Grad noch mal drin. Auch morgen sogar noch ein bisschen heißer. Und ab Sonntag dann immerhin in vielen Teilen des Radio 7 Landes dann ein bisschen Abkühlung.
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11: Es ist 8 Uhr, guten Morgen. Die Bundesregierung will am 8-Stunden-Tag rütteln. Statt der starren Begrenzung pro Tag soll es eine wöchentliche Höchstarbeitszeit geben. Mehr als jeder zweite Beschäftigte in Deutschland wünscht sich allerdings kürzere Arbeitszeiten. Das zeigt eine Befragung des Umfragezentrums Bonn im Auftrag des Deutschen Gewerkschaftsbundes.
12: Einkaufen, Haushalt, Kinder abholen. Viele Beschäftigte haben nach der Arbeit noch jede Menge zu erledigen. Etwa jede oder jeder dritte Befragte fühlt sich nach der Arbeit oft leer und ausgebrannt. Vom DGB heißt es zum Rütteln am 8-Stunden-Tag, wenn Beschäftigte bis zur Erschöpfung arbeiten, steigen nicht die Wachstumskräfte, sondern die Krankenstände und Unfallzahlen. Katrin Müller, Nachrichtenredaktion.
11: Wer sich morgen auf den Weg in den Süden, also zum Beispiel nach Italien, aufmachen will, hat schlechte Karten. Ebenso diejenigen, die aus den Pfingstferien zurückkommen. Denn die Brenner-Autobahn wird wegen einer Demonstration komplett gesperrt. Die Auswirkungen werden laut ADAC auch auf den Autobahnen in Baden-Württemberg zu spüren sein. Vor allem die A8 zwischen Stuttgart und Ulm, die A81 von Stuttgart Richtung Singen und die A5 im Abschnitt Karlsruhe bis Basel seien betroffen. Mutmaßlicher Untreuefall bei der AfD in Stuttgart. Im AfD-Kreisverband der Landeshauptstadt soll sich ein ehemaliger Schatzmeister persönlich bereichert haben. Das bestätigte Co-Landeschef Senze. Der vor kurzem gestorbene Schatzmeister habe private Rechnungen vom Konto des Kreisverbands bezahlt. Vom Friseur über den Restaurantbesuch bis zum Brillenkauf. Insgesamt seien 45.000 Euro veruntreut worden. Sommer, Wasser und gute Laune. Die internationale Bodenseewoche macht den Konstanzer Hafen, der größten Stadt am Bodensee, von heute an bis Sonntag wieder zum Publikumsmagneten. Rund 80.000 Besucher werden erwartet, wenn Segelboote, historische Yachten und Regatten den See beleben. Dazu gibt's viel zum Mitmachen und Staunen, vom Schnuppersegeln bis zu Vorführungen der Einsatzkräfte. Der Hafen wird zur maritimen Sommerbühne direkt am Wasser.
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10: Ferienberufsverkehr momentan immerhin keine größeren Staus und Behinderungen. Dafür der neueste Blitzer, der steht in Heidenheim im Katzental bergab gegenüber vom Schützenhaus. Alle anderen auf radio7.de. Kommt gut an.
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10: Ja, von wegen. Timo darf in dieser Woche für Gebi aufstehen. Morgen. Der vierte Tag in Folge. Und ich muss sagen, Respekt. Du siehst fit aus, ja, fürs frühe Aufstehen.
1: Oh, das ist aber mehr Sein als Schein, ne? Das ist, nee, andersrum. Nee, mehr Schein als. Sagen, siehst du, guck's, Hirn funktioniert nicht.
10: Ja, perfekt, ja. Und geht's wahrscheinlich wie in so einem Timo. Herrlich, ja. In der Urlaubs- und Ferienzeit die Frühschicht übernehmen. Halte durch. Ja, kriegst du das auch noch hin bis 10?
1: Ja, nächste ja. Woche ist ja auch noch, ne?
10: Ja gut, aber erst mal heute schaffen und
1: ja,
10: nicht.
1: Das stimmt.
10: Also und alle Farben, der hilft euch dabei auf jeden Fall mit seinem Ohrwurm Baby. Jawohl. Goodbye. Und wir haben eine der Bandmaschinen in Sachen Hits. Wenn man mal alle von One Republic zusammennehmen würde, würde man kein Ende finden, ja? Und einer ihrer ersten schönsten, den gibt's auch, Stubbins, der gleich.
1: Schönen Freitag.
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0: hier ist Radio 7, Freitag, 8 nach 8, genau. Und man muss ja schon sagen, bei ihm könnte man auch so ein bisschen meinen, ne, dass seine Birne dauerhaften 33 Grad ausgesetzt ist, ja, bei den Geschichten, die er sich immer für euch ausdenkt. Wahnsinn.
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2: Friedrich?
3: Einwohnermelde am Singen, Knetzle. Frau Friedrich, Sie haben Ihren Erstwohnsitz in Singen angemeldet.
2: Genau.
3: Ja. Jetzt habe ich aber bis zum heutigen Zeitpunkt noch keine Abmeldebestätigung von Erfurt.
2: Ach so.
3: Ja,
2: das ich kann dachte, also die Kollegin sagte zu mir, das würde automatisch gehen, wenn ich das jetzt so umende.
3: Neu. Sie müssen erst einen Hauptwohnsitz anmelden, dann den anderen Abmelder und dann können Sie meinetwegen einen Nebenwohnsitz anmelden. Ja, das ist, wissen Sie, jetzt sind Sie praktisch rein rechtlich zwei Hauptwohnsitze. Mhm. Das kann Ihnen als Irreführung der Behörden ausgelegt werden.
2: Oh je, ja.
3: Sie haben ja sowieso erst vor einem halben Jahr schon mal Ihren Hauptwohnsitz verlegt.
2: Ja, richtig.
3: Ja, das ist jetzt sind wir das zweite Problem, weil wenn Sie von Meran nach Erfurt umsiedeln, mhm. ja, dann bräuchte ich jetzt einen Staatsbürgerschaftsnachweis C von Ihnen.
2: Meran ist Merane, nicht Meran.
3: Ist schon klar, Meran Südtirol.
2: Nee, Meran in Sachsen.
3: Nee, Meran liegt in Südtirol, Frau Friedrich.
2: Nee, das ist wirklich falsch. Ich komme aus Meran in Sachsen, das ist nicht Südtirol.
3: Ja, haben Sie die deutsche Staatsbürgerschaft?
2: Ja, klar.
3: Also Sie müssen mir den Staatsbürgerschaftsnachweis CE jetzt noch bringen.
2: Mhm.
3: Ja, oder die Geburtsurkunden väterlicher und mütterlicherseits. Können Sie das noch beibringen?
2: Also schicke ich Ihnen die Geburtsurkunde und die Abmeldung von Erfurt.
3: Und das Ganze in deutscher und in italienischer Sprache. Können Sie noch Italienisch?
2: Ich bin in Deutschland geboren, meine Eltern sind in Deutschland geboren, ich weiß nicht.
3: Ja, aber wenn Sie von Meran umziedeln nach Erfurt?
2: Merane, das ist was anderes.
3: Neu, wenn, dann heißt das Merano.
2: Meran?
3: Ich bin auch nicht dumm, das heißt Merano auf Italienisch.
2: Ja, wollen Sie mich jetzt nicht verstehen?
3: Und sobald Sie das alles beieinander haben, dann rufen Sie mich an.
2: Mhm.
3: Und lassen Sie sich gleich in die Live-Sendung durchstellen, ja?
2: Live-Sendung?
4: Sie sind jetzt hier beim Telefoncheck.
3: Ich handle im Auftrag eines gewissen Herrn Christoph Rohling.
2: Ah, dieser verrückte Hund.
3: Und wenn der so ist, wie er heißt, dann ist es ja ein Rohling, oder?
2: Ja, aber der hat immer so eine Scherze auf Lager. Ich hätte echt, oh Gott.
3: Also gut, ich werde ihn verdonnern,
2: ja,
3: dass, er Ihnen, dass er Ihnen einen Wunsch erfüllt.
2: Ja, das muss er.
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0: Es ist Freitag. Hier ist das Radio 7 Morgen-Team mit Linda und Timo in dieser Woche für Gebi.
1: Guten Morgen.
0: Und da gibt es so richtig schöne, gute Nachrichten zur Abwechslung und total süße aus Neuseeland. Dort ist ein süßes, kleines, grünes Papageienpärchen fast alleine dafür verantwortlich, dass ihre Art nicht mehr vom Aussterben bedroht ist.
1: Okay, cool. Wie das?
0: Naja, die sind fleißig am Brüten, ja. Aha. Seit 2 Jahren schon über 55 kleine grüne Küken auf die Welt gebracht.
1: Das ist wirklich sehr fleißig, Linda. Mhm. Aber dir ist schon bewusst, dass das dann keine Papageien sind, sondern Papageien.
0: Och nö, oder auch.

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1: Radio 7 hier um 8:35.
2: Morgen.
1: Und liebe Camper-Neulinge, mal aufgepasst. Um kurz nach 9 habe ich einen Trick, der euch wirklich Zeit auf dem Campingplatz erleichtert und vor allem Zeit sparen lässt mit Lindas Lifehacks. Stichwort Frischwasserschlange. Da stehen sie immer. Und da können wir auch jetzt mal direkt an alle Campingplätze liebe Grüße rausschicken. Bei unserem wunderschönen Radio 7 Land. Ihr habt das richtig gemacht, dass ihr bei uns seid. Ja, hier ist es toll. Und weil es ja mittlerweile auch um die Uhrzeit schon zu heiß im Zelt und im Wohnmobil ist, raus mit euch und die tolle Mucke genießen, die wir für euch haben. Nämlich rund um die Uhr mehr Musik, mehr Abwechslung. Da gibt's gleich ganz große Gefühle von Bruno Mars, der verzaubert uns. Und da würden sich viele wünschen, Mensch, der Partner soll doch bitte auch das für mich fühlen, was der da so singt in Grenade. Herzschmerz. Ja, und gute Laune dann mit Leonie dabei in der nächsten halben Stunde für euch.
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16: 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Du spannst eine Wäscheleine und hängst Wäsche dran. Dann kannst du ganz genau ablesen. Wäsche flattert, es ist windig. Wäsche nass, Regen. Wäsche trocken, Sommer. Wäsche weg, Sturm.
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1: Wieder 31 Grad, auch heute maximal drin. Aktuell schon 18 in Friedrichshafen, 19 in Tuttlingen und 16 bei euch in Neu-Ulm. Dazu den ganzen Tag Sonne. Fast keine Wolken am Himmel. Und wenn wir mal Glück haben, wenigstens ein kleines Lüftchen. Die Aussicht morgen auch noch mal sogar noch heißer, bis zu 33 Grad. Aber ab Sonntag ändert sich das Ganze dann. Dann wird es zunehmend schwül, warmer, wärmer. Das merkt ihr. Und dann sind auf jeden Fall Schauer und Gewitter möglich.
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18: Es ist 8.30 Uhr. Guten Morgen. Kürzere Arbeitszeiten, die wünschen sich mehr als 50% der Beschäftigten in Deutschland. Bei Männern mit Kind sind es sogar 63%. Das ergab eine Erhebung des Umfragezentrums Bonn im Auftrag des Deutschen Gewerkschaftsbundes. Der DGB kritisiert schon länger Pläne der Bundesregierung zur Flexibilisierung der Arbeitszeit und sieht sich durch die Umfrageergebnisse bestärkt. Männer arbeiten laut der Umfrage im Durchschnitt 37,1 Stunden, Frauen 30,8 Stunden. Pro Woche. Die Modernisierung der deutschen Infrastruktur schlägt weiter hohe Wellen. Das Bundesverkehrsministerium sieht sich bei der Verwendung der Gelder aus den Milliarden Sondervermögen auf Kurs. Insgesamt sind in diesem Jahr Investitionen von rund 21 Milliarden Euro vorgesehen.
19: 17% der Gelder flossen laut Ministerium bereits für Straßen ab, fast 30% für den Erhalt des Schienennetzes und weitere 7% für die Digitalisierung der Schiene. Das Sondervermögen ist vor allem für zusätzliche Investitionen gedacht, aber Kritiker vermuten weiter, dass Teile des schuldenfinanzierten Milliardenvermögens zweckentfremdet werden und der Extratopf auch verwendet wird, um etwa Haushaltslöcher zu stopfen. Ursula Winkler, Nachrichtenredaktion.
18: Die beliebtesten Eisdielen Baden-Württembergs und Bayerns liegen natürlich im Radio 7 Land. Die Leser des Kulinarik-Magazins Falstaff kündigten das Dolcier in Memmingen zur ersten Adresse in Sachen Eisgenuss. In Baden-Württemberg ist der Name eigentlich schon Programm. Lieblingseis mitten in der Ulmer Innenstadt. Bundesverteidigungsminister Pistorius will die Reservekräfte der Bundeswehr mit militärischen Übungen in die Pflicht nehmen. In seinem Ministerium werde dazu ein Gesetzentwurf vorbereitet, nachdem Reservisten künftig schon in Friedenszeiten Dienst zu leisten hätten. Das sagte Pistorius während seiner Kanada-Reise in Montreal.
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1: Nämlich was Neues, und zwar den neuesten Blitzer für euch. Der steht im Ulmer Donautal in der Hans-Lorenzer-Straße. Alle anderen auf radio7.de. Gute Fahrt.
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1: Linda und Timo in dieser Woche für euch am Start.
20: So sieht's aus.
1: Ja, und der Countdown läuft Richtung hoffentlich für viele von euch freies Wochenende und Richtung Stadtlandstoß Wochenfinale. 500 Euro warten in 7 Minuten. Vorher haben wir aber erstmal so ein typisches Ding heutzutage. Songs von früher, die da mega angesagt waren, nach Jahren aufpolieren, ja, aufmöbeln, fresh machen, frisch rausbringen. Auch David Guetta ist so einer, der macht das gerne mal, wisst ihr.
20: Der kann das auch.
1: Ja, absolut. Gemeinsam mit Ava Max zum Beispiel, einer seiner besten Nummern, Forever Young. Nach einer der angesagtesten Bands gerade bei uns in Deutschland, Clock Clock mit ihrer brandneuen. Wir haben für euch mehr Musik, mehr Abwechslung.
20: Guten Morgen.
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0: 9 Minuten nach 8:30, Zeit fürs Wochenfinale.
1: Oh yeah.
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0: Es geht um 500 Euro. Wer schnappt die sich? Unsere aktuelle Highscore-Halterin Eileen aus Bad Saugau mit 8 Richtigen. Eileen, hast du schon eine Idee, was du mit den 500 Euro machen möchtest?
3: Einen neuen Rasenmäher.
0: Hat es denn mal wieder nötig, der Rasen bei euch zu Hause?
3: Ja, beziehungsweise wir holen ihn immer beim Schwiegervater. Daher sollten wir mal langsam einen eigenen haben.
1: Ja.
0: Oder Herausforderer Dorian aus Freudenstadt. Guten Morgen, Dorian. Du bist Azubi bei der Krankenkasse. Und wenn du nicht im Geschäft bist, sag mal, wie genießt du das tolle Wetter?
4: Ich gehe gerne raus. Ich gehe auch mit meinen Katzen raus und ja, genieße die Sonne eben.
0: Dann hoffen wir, dass du die Sonne auch mit 500 Euro reicher heute genießen kannst. Du bekommst zum Ende natürlich auch 30 Sekunden Zeit. Einen Buchstaben. Und das ist das G wie Großbaustelle.
4: Ja, alles klar.
0: Dorian, jetzt ist es soweit. Die spannendsten 30 Sekunden deines Lebens starten. Körperteil.
4: Weiter.
0: Frauenname.
4: Gisela.
0: Stadt.
4: Günzburg.
0: Farbe.
4: Grün.
0: Film.
4: Weiter.
0: Gemüse.
4: Gurke.
0: Kleiner als ein Auto.
4: Ganz.
0: Mach ich morgens.
4: Gehen.
0: Das Gehen, das kam leider nach dem Wasser, können wir nicht mehr zählen. Aber wie geht's dir, Dorian?
4: Naja, ich war sehr aufgeregt und bin nicht ganz zufrieden mit meiner Leistung.
0: Also das Aufgeregt kann ich voll verstehen, das sagt jeder. Und da muss man an dieser Stelle auch mal an alle Stadtlandschluss-Teilnehmer einen großen Respekt loswerden. Ja? Wenn ihr echt so mutig seid und überhaupt mit uns im Radio zockt. Und ansonsten hast du das auf jeden Fall gut gemacht.
1: Ja.
0: Und wir kommen auf 5 Richtige zum Wochenfinale. Reicht nicht ganz natürlich für den neuen Highscore, aber es hat hoffentlich, auch wenn du nervös warst und nicht ganz so zufrieden bist, mit dir Spaß gemacht.
4: Ja, war alles super.
0: Und damit sagen wir herzlichen Glückwunsch. 500 Euro gehen nach Bad Saugau zu dir, liebe Eileen. Viel Spaß mit dem neuen Rasenmäher.
3: Oh, danke. Cool.
1: Mega.
3: Vielen Dank.
0: Muss man den Schwiegerpapi nicht mehr belästigen, dann kann der die ganze Zeit mähen. Und ihr meldet euch jetzt an auf radio7.de für nächste Woche. Dann geht's weiter um kurz nach 7:30. Am Montag zocken wir wieder um 500 Euro.

0: klingt euer Freitagmorgen mit dem Radio 7 Morgen-Team. Morgen. Linda und Timo für Gebi um 8.49 Uhr. Und wir haben uns ja heute Morgen, das müssen wir zugeben, schon lautstark beschwert, ne, dass unser Hirn so jeden Tag bei der Hitze so ein bisschen mehr schmilzt. Vielleicht völlig matschig so ein bisschen gefühlt in der Birne sind und schwerer auch konzentrieren können. Nichts so richtig funktioniert.
1: Ich meine, jetzt gerade geht's ja noch, aber dann so immer diese Temperaturen am Nachmittag, das ist schon Hölle.
0: Ja, und dann noch arbeiten. Oh, ja, und das hat der Tobi gehört. Der hat sich gemeldet. Und Tobi hat null Mitleid mit uns, denn du, Tobi, bist Dachdecker. Oh.
2: Also ich will ja keinem irgendwas absprechen, aber wenn ich höre, wie sich die Büroleute manchmal aufregen bei 28 Grad im Büro, dann denke ich mir auch, dann kommt mal mit aufs Dach, weil hier oben ist gefühlt 60 Grad, da knallt die Hitze von oben und unten. Und wir arbeiten trotzdem weiter, wir jammern nicht.
0: Ja, und schon fühlen wir uns irgendwie alle recht schlecht,
1: ja,
0: ne?
1: Ja, das ist irgendwie, da kommen wir nicht gut weg.
0: Das ist unangenehm. Also deswegen nicht mehr über die Hitze jammern und Riesenrespekt an dich, Tobi, und alle, die heute wieder auf Baustellen, Asphalten, Gärten und auf den Dächern brutzeln. Und wenn ihr Bauarbeiter seht, dann werft ihn doch gerne mal, aber bitte gut zählen, ja, ein Eis zu.
1: Oder zwei.
0: Und ihr haltet durch, ja. Ab Montag wird es ja definitiv erträglicher und zum Start in einen neuen heißen Arbeitstag liefert Leonie dafür auch die nötige Motivation hier auf Radio.

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17: Da kann man jetzt schon den Morgen Cappuccino in der Sonne genießen. Bei 20 Grad sogar in Schwäbisch Gmünd. 19 sind es bei euch in Memmingen und in Wangen. Höchstwerte heute wieder bis zu 31 Grad. Sonne satt. Morgen bis zu 33 sogar. Und ab Sonntag dann endlich ein bisschen Abkühlung. Und dann, wenn auch leider nicht wirklich überall gleichermaßen, Regen dann, weil es sehr schwül warm wird und Gewitter teilweise.
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18: Es ist 9 Uhr. Guten Morgen. Die Bundesregierung will am 8-Stunden-Tag rütteln. Statt der starren Begrenzung pro Tag soll es eine wöchentliche Höchstarbeitszeit geben. Mehr als jeder zweite Beschäftigte in Deutschland wünscht sich allerdings kürzere Arbeitszeiten. Das zeigt eine Befragung des Umfragezentrums Bonn im Auftrag des Deutschen Gewerkschaftsbundes.
19: Einkaufen, Haushalt, Kinder abholen. Viele Beschäftigte haben nach der Arbeit noch jede Menge zu erledigen. Etwa jede oder jeder dritte Befragte fühlt sich nach der Arbeit oft leer und ausgebrannt. Vom DGB heißt es zum Rütteln am 8-Stunden-Tag, wenn Beschäftigte bis zur Erschöpfung arbeiten, steigen nicht die Wachstumskräfte, sondern die Krankenstände und Unfallzahlen. Katrin Müller, Nachrichtenredaktion.
18: Für seine Anschlagspläne auf ein Taylor Swift-Konzert und für die Bildung einer Terrorzelle ist ein 21-jähriger Islamist zu 15 Jahren Haft verurteilt worden. Das Landesgericht Wiener Neustadt sah es als erwiesen an, dass der Österreicher mit nordmazedonischen Wurzeln im August 2024 Fans des US-Stars vor dem Ernst-Happel-Stadion in Wien attackieren wollte. Treibende Kraft sei seine Sucht nach Ruhm gewesen, um bei der Terrormiliz Islamischer Staat als Held zu gelten. In Baden-Württemberg hat die Kirschernte begonnen. Obstbauern in Südbaden haben die ersten Früchte der Saison geerntet, so Verbandsvize Hagin. Ende Mai, Anfang Juni, je nach Jahr, startet die Kirschernte und die startet für gewöhnlich am Kaiserstuhl. Danach kämen Mittel- und Nordbaden, Württemberg und als letztes dann der Bodensee. Spargel und Erdbeeren haben im Radio 7 Land gerade Hochsaison. Auf dem Schmiedener Feld bei Fellbach kommt der Spargel trotz der Hitze gut klar. Er wurzelt tief und braucht laut den Anbauern derzeit kaum Wasser. Anders die Erdbeeren. Die hoffen jetzt auf Regen, sonst müssen die Felder bewässert werden. Gute Nachrichten dagegen aus dem Kreis Ravensburg. Beim Obsthof Haller nahe Horgenzell läuft die Erdbeerernte bestens. Die Früchte seien besonders süß und die Aussichten richtig gut.
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17: Kann man direkt zu den Blitzern weiter übergehen, haben aktuell keine größeren Staus und Behinderungen. Der steht aber in Friedrichshafen in der Messestraße stadteinwärts. Alle anderen auf radio7.de. Kommt gut an.
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17: So, Linda und Timo in dieser Woche am Start.
3: Guten Morgen.
17: Der Gebi hat frei und wir machen das jetzt auch so ein bisschen, denn ihr habt das doch gehört. Naja, so ungefähr, denn in den News, ja, Bundesregierung will am 8-Stunden-Tag drehen, was rütteln. Und warum warten, warum erst beschließen, wenn wir nicht gleich einfach mal Pause machen?
3: Du meinst weniger als 8 Stunden?
17: Ja.
3: Ah, ja, das macht mehr Sinn. Ja, doch, ist gut.
17: Pause machen, wir lassen es uns gut gehen mit Kamerad. Ich finde ja, wir nehmen uns an dem Beispiel, denn der klingt eh immer so, als hätte der rund um die Uhr 165 Tage im Jahr eine gute Zeit. Geht jetzt los mit seiner aktuellen Hug Yourself. Und dann gibt es so ein bisschen ja, schottischen Vibe mit Amy McDonald. Ach, dieser Akzent, herrlich.
3: Schönen Freitag.
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1: Morgen.
0: Genau, 8:50. Und wir sind mittendrin in den Pfingstferien. Mhm. Viele sind campen oder gehen noch campen. Und falls ihr da ganz neu in dieser Szene seid, müsst ihr euch ab sofort nicht mehr an so ganz langen Schlangen vom Frischwasser anstellen auf dem Campingplatz. Nee, ihr baut euch nämlich einfach euren eigenen kleinen Wasserhahn.
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0: Funktioniert mit einem Plastikkanister Wasser, ja, und einem Strohhalm. Wir machen in diesen Plastikkanister mit Wasser ein kleines Loch, ja, damit der Strohhalm da durchpasst. Und wenn ihr den dann umdreht, den Kanister, tropft Wasser raus und ihr müsst nicht jedes Mal anstellen.
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0: euch einen schönen Freitag mit dem Radio Siebenmorgen-Team
1: um
0: 10 vor halb 10. Und das ging wirklich echt fix, ja. Mhm. Eigentlich hat Sängerin Nelly Furtado letztes Jahr noch gesagt, ich zieh mich so zurück aus dem Musikbiss, ne? Und nun macht sie doch neue Mucke. Auf Instagram hat sie einen Musikschmitzel mit so einem kanadischen Elektropop-Duo geteilt. Und damit, muss man sagen, würden wir ja dann auch irgendwie klarkommen. Ja, zwar ohne Live-Auftritte, aber dafür weiter mit schöner Mucke von ihr. Das wäre toll. Und hier ist sie jetzt für euren Freitagmorgen und all good.

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14: Ja, die Sonne lacht, schon 20 Grad. Sigmaringen-Lindau 19 in Geislingen und gute 10 Grad legen wir auf jeden Fall noch oben drauf. Heute im Tagesverlauf wird es nämlich bis zu 31 Grad heiß. Morgen sogar noch ein bisschen mehr. Dann haben wir 33 Grad Spitzenwerte im Radio 7 Land. Und dann endlich ab Sonntag, dann erstmal schwülwarm, doch dann im Tagesverlauf braut sich was zusammen. Dann gibt's vermehrt Schauer und teilweise auch Gewitter. Allerdings auch am Sonntag noch nicht überall. Erst ab Montag, Dienstag da dann verbreitet.
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14: Kann ich gleich mit dem neuesten Blitzer weitermachen. Relativ ruhig momentan, keine größeren Staus und Behinderungen. Dafür steht der in Bad Waldsee in der Frauenbergstraße in der 30er-Zone. Alle anderen auf radio7.de. Gute Fahrt.
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13: Servus, wir haben am Palais Adelmann in Elwangen 21 Grad auf der Insel Mainau am Schmetterlingshaus auch 21. Um die 30 werden sollte, viel Sonne und morgen genauso schön.
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14: Es ist 10 Uhr, guten Morgen. Reiseziel Gardasee oder Südtirol? Morgen wäre das eher eine schlechte Entscheidung, denn der Brenner ist wegen einer Demo gegen die Verkehrsflut stundenlang komplett gesperrt. Ausgerechnet in den Pfingstferien für Baden-Württemberg, Bayern und Sachsen-Anhalt. Initiiert hat den Protest Karl Mühlsteiger, Bürgermeister der Gemeinde Gries am Brenner.
15: Also ab 11 Uhr morgen ist hier Schluss, dort wird die Totalsperre eintreten und wir planen morgen ein ganz normales Rahmenprogramm für unsere Kundgebung. Wir hoffen auf sehr viele Teilnehmerinnen und Teilnehmer, die uns dabei unterstützen, ein starkes und großes Zeichen Richtung Bundespolitik nach Wien zu senden, aber auch nach Brüssel in die EU-Politik, damit man hier wirklich gut erkennen kann, dass es so nicht mehr weitergehen kann und die Bevölkerung an ihren Belastungsgrenzen angekommen ist.
14: Die Auswirkungen werden laut ADAC auch auf den Autobahnen in Baden-Württemberg zu spüren sein. Kürzere Arbeitszeiten, die wünschen sich mehr als 50% der Beschäftigten in Deutschland. Bei Männern mit Kind sind es sogar 63%. Das zeigt eine Erhebung des Umfragezentrums Bonn im Auftrag des Deutschen Gewerkschaftsbundes. Der DGB kritisiert schon länger Pläne der Regierung zur Flexibilisierung der Arbeitszeit und sieht sich durch die Umfrageergebnisse darin bestärkt. Mutmaßlicher Untreuefall bei der AfD in Stuttgart. Im AfD-Kreisverband der Landeshauptstadt soll sich ein ehemaliger Schatzmeister persönlich bereichert haben. Das bestätigte Co-Landeschef Senze. Der vor kurzem gestorbene Schatzmeister habe Privatrechnungen vom Konto des Kreisverbands bezahlt. Vom Friseur über den Restaurantbesuch bis zum Brillenkauf. Insgesamt seien 45.000 Euro veruntreut worden. Stundenlanges Zittern um einen Ringfinger in Schwäbisch Gmünd. Was erst harmlos wirkte, wurde für Rosemarie Schäfer zur echten Geduldsprobe. Weder Hausmittel noch Ärzte oder Juwelier konnten den festsitzenden Ring am geschwollenen Finger lösen. Erst die Feuerwehr rückte mit Spezialwerkzeug an und trennte den Ring millimeterweise durch. Als Dank dafür gab es für die Einsatzkräfte Kuchen.
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13: Es ist 2:02. Servus, lieber Auto- und LKW-Fahrer. A96, wenn ihr Richtung München unterwegs seid. 10 Minuten länger ab Erkheim und B466 Richtung Mühlhausen. Ab Heidenheim. 10 Minuten stockend. Neuester Blitzer in Leutkirch-Memminger Straße im 30er-Bereich. Ansonsten eine gute Fahrt.
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10, Radio 7 am Freitag. Ich hoffe, ihr könnt heute relativ irgendwie ein paar Überstunden abbauen oder so. Und wir haben jetzt den passenden Soundtrack dafür. Richtig entspannter Song von einem Typen, wo man merkt, man darf nicht auf die Optik gehen. Der sieht aus wie so ein Türsteher, brutal gefährlich, macht seinen Mund auf und du denkst dir, Alter, hör bitte nicht mehr auf zu singen. Rag'n'Bone Man auf Radio 7.

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2: Ah, hallo, gleich hier bei Elf Radio 7 hier. Und wir haben gleich den Glatzkopf in der Show. Milo, wo du ja immer irgendwie das Gefühl hast, oh mein Gott, der Typ ist verliebt in mich und singt nur für mich. Macht er gleich. Ist im Radio 7 Hit 7er mit dabei. Wir haben ja ab halb immer die meiste Musik am Stück.
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2: Wird heute wieder richtig heiß. Bis zu 30 Grad. Schillerbrunn in Göppingen schon 23. Ulm am Schwörhaus 21. Morgen auch nochmal so schön. Und Sonntag, das ist dann Tag da. Also morgen Haushalt alles stehen lassen. Kann man dann am Sonntag machen. Da wird es dann stellenweise gewittern und auch heftig regnen.
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2: Um 10:30, ihr kommt gut durch. Neuen Blitzer, aber im Blaustein, Ehrensteiner Straße Richtung Kreisverkehr, das ist im 20er Bereich. Kommt gut an.
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0: Freitag, Radio 7 hier. Wir haben mehr Musik, mehr Abwechslung und haben gleich, also der eine Song, dieser Klopfsong von Nelly Furtado, dieses Bum, Bum, Bum, Bum. Dann kommt so ein richtig fetter Bass aus den TikTok-Charts und für perfekten Gesang haben wir unsere Taylor mit dabei. Gleich nach 11 auf Radio 7.
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7: Hallo, einen schönen Freitag euch am gemalten Turm in Ravensburg. 23 Grad, Donau-Eschingen am Donau-Ursprung 24. Heute sonnig und 30 Grad, morgen sonnig und 30 Grad. Und Sonntag wird es dann gewittern und regnen.
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8: Es ist 11 Uhr, guten Tag. Bald ist Schluss mit dem Tankrabatt. Ob er nach dem 1. Juli verlängert wird, ist noch unklar. Bundesverkehrsminister Schnieder von der CDU ist skeptisch. Brandenburgs Regierungschef Woidke von der SPD forderte dagegen im Sender Welt, die Maßnahme zu verlängern.
9: Schließlich müssten Pendlerinnen und Pendler weiterhin zur Arbeit kommen und der Verdienst dürfe am Ende nicht komplett von den hohen Sprit- und Energiepreisen aufgefressen werden. Verbraucherschützer sehen den Tankrabatt und eine mögliche Verlängerung allerdings kritisch. Sie werfen den Mineralölkonzernen vor, die Steuersenkung immer noch nicht vollständig an die Kundinnen und Kunden weiterzugeben. Katrin Müller, Nachrichtenredaktion.
8: Besucher der Spielbanken in Konstanz, Stuttgart und Baden-Baden können morgen nur eingeschränkt ihr Geld beim Glücksspiel loswerden oder Gewinne einheimsen. Die Gewerkschaft Verdi ruft die Beschäftigten des Landesbetriebs zum ersten Warnstreik in der Unternehmensgeschichte auf. Landeschefin Schollenberger sagte, es sei irritierend, wenn eine Landestochter alle Tarifverträge kündige, anstatt wie bisher sozialpartnerschaftlich für beide Seiten faire Kompromisse zu suchen. Der Warnstreik soll morgen Nachmittag starten. Die Zahl der Arbeitslosen in Deutschland ist im Mai im Vergleich zum Vormonat um 58.000 auf 2,95 Millionen gesunken und unterschreitet damit wieder die Marke von 3 Millionen. Sie liegt jedoch um 31.000 höher als im Mai 2025. Das teilte die Bundesagentur für Arbeit in Nürnberg mit. Die Quote betrug im Mai 6,3%, in Baden-Württemberg fiel sie leicht auf 4,7% und in Bayern liegt sie jetzt bei 4%. Möglicher Justizskandal im Raum Ulm. Die Staatsanwaltschaft hat Anklage gegen eine Richterin und zwei Justizangestellte erhoben. Den drei Frauen wird von den Heilbronner Ermittlern unter anderem Geheimnisverrat und Bestechlichkeit vorgeworfen. Sie sollen interne Infos weitergegeben haben, in einem Fall offenbar im Tausch gegen eine Einladung zum Essen. Über den Prozess entscheidet das Landgericht Ulm.
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7: 2:11. A6 im Fokus Richtung Nürnberg. Ab Aurach, Stau bis Ansbach kostet euch 20 Minuten. Und die A96 Richtung München. Baustellenstau ab Erkheim dauert auch 20 Minuten länger. Der neueste Blitzer. B311 zwischen Ertingen und Riedlingen. 100er Bereich mit Laser.
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7: Hey, wir wollen, dass ihr entspannt ins Wochenende starten könnt. Machen gleich so einen Bass-Soundtrack. Kann man einfach mal ein paar Minuten Kopf ausknipsen.

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4: Sonntag nicht so super. Also wird es gewittern und auch stellenweise richtig heftig regnen. Dafür heute und morgen verdammt schön. 30 Grad Sonne, Dornier-Museum in Friedrichshafen 24 und Aalen in der Altstadt auch schon 24.
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4: Servus, liebe Auto- und Lkw-Fahrer. Halbe Stunde Puffer braucht ihr ungefähr auf der A6 Richtung Nürnberg. Ab Feuchtwange Nord Stau, wird dann ab Ansbach besser. Und der neueste Blitzer zwischen Altheim und Ringingen im 70er-Bereich. Kommt gut an.
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0: Freitag verbringen wir gleich mit Leonie, einer der gehyptesten deutschen Sängerinnen momentan. Dann ein Typ mit dabei, der Beats auf dem Computer macht und überall die Charts damit erobert. Und was ganz was Frisches, fett produzierter Lady Gaga Track. Gleich nach 12 auf Radio 7. 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
7: Hallo, einen schönen Freitagmittag euch. Es ist sonnig, es wird wieder heiß, bis zu 30 Grad heute. Legoland in Günzburg 23, Heidenheim im Prenzlberg auch 23. Wochenende, gute oder schlechte Nachricht zuerst? Also Sonntag Gewitter und Regen, morgen aber genauso schön wie heute.
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8: Es ist 12 Uhr, guten Tag. Reiseziel Gardasee oder Südtirol? Morgen wäre das eher eine schlechte Entscheidung. Der Brenner ist nämlich wegen einer Demo gegen die Verkehrsflut stundenlang komplett gesperrt. Ausgerechnet in den Pfingstferien für Bayern, Baden-Württemberg und Sachsen-Anhalt. Initiiert hat den Protest Karl Mühlsteiger, Bürgermeister der Gemeinde Gries am Brenner.
9: Also ab 11 Uhr morgen ist hier Schluss. Dort wird die Totalsperre eintreten und wir planen morgen ein ganz normales Rahmenprogramm für unsere Kundgebung. Wir hoffen auf sehr viele Teilnehmerinnen und Teilnehmer, die uns dabei unterstützen, ein starkes und großes Zeichen Richtung Bundespolitik nach Wien zu senden, aber auch nach Brüssel in die EU-Politik, damit man hier wirklich gut erkennen kann, dass es so nicht mehr weitergehen kann und die Bevölkerung an ihren Belastungsgrenzen angekommen ist.
8: Die Auswirkungen werden laut ADAC auch auf den Autobahnen in Baden-Württemberg zu spüren sein. Der frühere Bundesverkehrsminister Scheuer soll sich wegen angeblicher Falschaussage im Zusammenhang mit der gescheiterten PKW-Maut vor Gericht verantworten. Das Landgericht Berlin hat eine entsprechende Anklage zugelassen. Die Berliner Staatsanwaltschaft wirft dem 51-jährigen CSU-Politiker vor, vor dem Mautuntersuchungsausschuss des Bundestags gelogen zu haben. Kürzere Arbeitszeiten, die wünschen sich mehr als 50% der Beschäftigten in Deutschland. Bei Männern mit Kind sind es sogar 63%. Das zeigt eine Erhebung des Umfragezentrums Bonn im Auftrag des Deutschen Gewerkschaftsbunds. Der DGB kritisiert schon länger Pläne der Bundesregierung zur Flexibilisierung der Arbeitszeit und sieht sich durch die Umfrageergebnisse darin bestärkt. Konstanz erwartet ein Wochenende im Ausnahmezustand mit Zehntausenden Besuchern. Die meisten von ihnen werden beim Campus-Festival im Bodenseestadion erwartet. Daneben beginnt heute mit der Internationalen Bodenseewoche eine der großen Wassersportveranstaltungen. Es dürfte richtig voll werden in Konstanz. Da empfiehlt sich die Anreise mit den öffentlichen Verkehrsmitteln.
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7: Es ist kurz nach 12. A6 Richtung Nürnberg, Stau ab Feuchtwangen, dauert eine halbe Stunde länger. A8 Richtung München, ab Günzburg eine Viertelstunde plus. Und gab einen Unfall in Friedrichshafen, Zeppelinstraße, Möwenstraße, in beide Richtungen dicht. Blitzer. Memminger Berg, Flughafenstraße und alle anderen
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Hey, Freitagmittag mit Radio 7, endlich der Sommer da. Viele haben drauf gewartet, jetzt ist er da und die Erdbeerfelder haben wieder offen. Man kann frische Erdbeeren pflücken, total geil. Ist auch ganz billig, also ist billiger als im Supermarkt. Nur, ich krieg das immer nicht hin. 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
8: Schwäbisch Hall, Mantelturm, 25 Grad, 26 in Schwenningen am Flugplatz, 30, 31 werden es noch, morgen genauso schön.
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8: Unfall auf der A6 Richtung Nürnberg zwischen Crailsheim und Schnelldorf in der Baustelle. Gibt auf der A6 Richtung Nürnberg auch Stau ab Feuchtwangen Nord bis Ansbach. Braucht eine halbe Stunde länger. Richtung München, die A8 Richtung München ab Günzburg, Stau nach dem Unfall. Dauert 45 Minuten länger, wird erst ab Zusmarshausen besser. Letzte freie Ausfahrt wäre Günzburg. B33 Richtung Konstanz in der Ausfahrt Radolfzell. Achtung, auch da Unfall, nicht richtig abgesichert noch. Der neueste Blitzer in Hilzingen, Hauptstraße im 30er Bereich. Kommt gut an.
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0: Deutschland für euch. Radio 7 hier. Soll ein entspannter Start ins Wochenende werden. Feiern wir aber auch trotzdem, deswegen knallen dann noch die Black Eyed Peas vorbei. Und es gibt was Frisches vom heißesten Produzenten in diesem Sonnensystem. 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
11: Heute und morgen 30 Grad und Sonne. Verkehrsübungsplatz in Neu-Ulm schon 27. Schwäbisch Gmünd an der Waldkugelbahn 26. Und Sonntag dann Regen und Gewitter.
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12: Um 13 Uhr, guten Tag. Ausgerechnet in den Pfingstferien für Bayern und Baden-Württemberg ist der Brenner morgen ab 11 Uhr in beiden Richtungen komplett gesperrt. Zum Gardasee starten oder nach Südtirol wäre also nicht die beste Idee. Die Brenner Autobahn ist wegen einer Demo gesperrt und beantragt hat die Karl Mühlsteiger, Bürgermeister der Gemeinde Gries am Brenner, und zwar deswegen.
13: Die tägliche Blechlawine, die über uns drüber rollt, mit 14,4 Millionen Fahrbewegungen pro Jahr über die Brennerroute, und das belastet natürlich die Gesundheit der Bevölkerung massiv.
12: Wenn ihr trotzdem in die Richtung wollt, am besten ganz früh aufstehen, damit ihr um 11 Uhr über den Brenner seid. Das Mautdebakel wird ja einfach nicht los. Ex-Bundesverkehrsminister Andreas Scheuer hat Ärger mit der Justiz. Es geht um den Vorwurf einer Falschaussage im Zusammenhang mit der gescheiterten Pkw-Maut. Das Landgericht Berlin hat eine entsprechende Anklage zugelassen. Laut Staatsanwaltschaft soll Scheuer vor dem Mautuntersuchungsausschuss des Bundestags gelogen haben. Die Kirschernte in Baden-Württemberg hat begonnen. Erstmal in Südbaden. Der Bodensee ist ungefähr Mitte nächsten Monats dran. Die Hauptmenge an Kirschen gibt's dann in 3 bis 4 Wochen. Der Kilopreis für deutsche Süßkirschen liegt im Schnitt bei 10,40 Euro. Die hohen Mieten in Ulm sorgen weiter für Streit. Der Mieterbund wirft vielen Vermietern überhöhte Preise vor und sagt, mehr als 2/3 der Mieten verstoßen gegen die Mietpreisbremse. Die Stadt widerspricht. Sie sagt, bislang habe niemand konkrete Fälle gemeldet. Deshalb habe es auch keine Bußgelder gegeben. Die Mietervereine fordern strengere Kontrollen auf dem Wohnungsmarkt.
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11: 3:01. Servus, liebe Auto- und Lkw-Fahrer. A6 Richtung Nürnberg. Stau, Feuchtfange Nord bis Ansbach. Braucht eine halbe Stunde länger. A8 Richtung Stuttgart. Lkw-Watter, irgendwie ein bisschen eine krasse Reifenpanne. Zwischen Mühlhausen und Eichelberg über alle Spuren Reifenteile. Verstreut Lkw hat sich

0: 30 Richtung Lindau. Friedrichshafen Mitte stockt, dauert 10 Minuten länger. Vollsperre auf der B467, das ist Ravensburg-Kreis Bronn. Unfall zwischen Tettnang Mitte und Langenau, beide Richtungen erstmal dicht. Und geblitzt wird auf der B311 Ulm-Illerstraße, das ist der Stadt auswärts direkt neben der Aral. Euch allen eine gute Fahrt.
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Nein. Radio 7, hier ist Fenster Fanny. Wenn ihr euch auch immer, wie ich, für relativ viel Geld dieses Autan gekauft habt, kann man wegschmeißen. Da hat es rausgefunden, Mücken lernen. Die hassen diesen Chemiegeruch nicht mehr, die riechen das und wissen, oh geil, frisches Blut, kein Witz. Das heißt, mit diesem Autan, du marinierst dich im Grunde selbst.

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2: Können wir verdammt kurz machen. Heute Morgen gleiches Wetter, 30 Grad und schön Sonne. Sonntag dann Gewitter.
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2: Gleich halb 2, A6 Richtung Nürnberg, Stau ab Feuchtwangen Nord, dauert 35 Minuten länger. Dann liegen überall Gegenstände rum auf der A6 Richtung Heilbronn, kurz nach Öhringen. Und da ist immer noch die Vollsperre. Ist noch aktiv, B467, Ravensburg-Kressbronn. Beide Richtungen dicht zwischen Tettnang-Mitte und Langnau nach dem Unfall. Blitzer. Es sind Grauchen, Wies-Göckingen. In der Straße Roter Flügel sind 30 erlaubt.

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0: Alex
1: Warren. Top Pick. 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

0: handgemachte Musik gleich von Kamrad. Gleichzeitig Elektrobeats vom Computer und ein fetter R&B-Popmix. 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

0: glaube, du gehörst zu dieser Kategorie von der Hitze geschwächter Körper.
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3: Hallo, einen schönen Freitagnachmittag. 26 Grad an der Hermann-Hesse-Schule in Aalen, 27 in Ulm am Delfinbrunnen, 30 sind heute so die Topwerte. Morgen genauso wie heute. Der Sonntag geht erstmal trocken los, ab dem Mittag dann Gewitter und Regen.
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4: Um 14 Uhr, guten Tag. Reiseziel Gardasee oder Südtirol? Morgen wäre das eine schlechte Entscheidung. Der Brenner ist wegen einer Demo gegen die Verkehrsflut, nämlich stundenlang komplett gesperrt, ausgerechnet in den Pfingstferien für Bayern und Baden-Württemberg. Initiiert hat den Protest Karl Mühlsteiger, Bürgermeister der Gemeinde Gries am Brenner. Er sagt, der starke Verkehr mit Millionen von Fahrzeugen habe viele Menschen in der Region krank gemacht.
5: Das kann so nicht mehr weitergehen. Deswegen haben wir uns dann entschieden, diese Kundgebung morgen abzuhalten, um ein Zeichen zu setzen, dass es mit dem stetig steigenden und belastenden Transitverkehr nicht mehr weitergehen kann und nicht mehr weitergehen darf.
4: Die Auswirkungen werden laut ADAC auch auf den Autobahnen in Baden-Württemberg zu spüren sein. Kürzere Arbeitszeiten, die wünschen sich die Hälfte der Beschäftigten in Deutschland. Bei Männern mit Kind sind es sogar 63%. Das zeigt eine Umfrage im Auftrag des Deutschen Gewerkschaftsbunds. Der kritisiert schon länger Pläne der Regierung, die Arbeitszeit flexibler zu gestalten. In der Biernation Deutschlands wird das Alkoholfreie immer populärer. Das zeigen Zahlen vom Deutschen Brauerbund. Inzwischen ist jeder 9. Liter Bier, der in Deutschland getrunken wird, alkoholfrei. Schönstes Badewetter auch im Oberallgäu, aber im Haldenwanger Freibad bleibt still. Keine Kinder am Beckenrand, kein Springen vom Brett. Wegen Wasserknappheit kann das Bad vorerst nicht öffnen. Aus der Quelle dort kommt einfach zu wenig nach. Die Gemeinde muss abwägen zwischen Badespaß und sicherer Trinkwasserversorgung.
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3: Servus, lieber Auto- und LKW-Fahrer. 3 nach 2. A6 Richtung Nürnberg. Ganze Zeit schon Stau. Jetzt auch wieder. Feuchtwangen Nord braucht hier eine halbe Stunde länger. Wird besser ab Ansbach. Dann Unfall passiert auf der A7 Richtung Würzburg. Unfall wird gerade aufgenommen. Ihr braucht ab Ellwangen 20 Minuten länger. Passiert ist der Unfall auf der linken Seite. B12 Richtung Lindau, Friedrichshafen, Mitte stockt, dauert eine Viertelstunde länger. Wenn ihr Richtung Münsingen unterwegs

0: B10 in Ulm, Richtung Neu-Ulm im Westringtunnel. Kommt gut an.
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0: im Büro haben jetzt kurz Sprechverbot. Zumindest, wenn es nach Tobi geht. Radio 7 hier, Sven Stefani, servus. Ist ja, also ich arbeite hier auch im Büro und dann sagt man ganz schön, boah, ist das heiß. Ja, und dann kam Tobi heute Morgen beim Radio 7 Morgenteam.
1: Wenn ich höre, wie sich die Büroleute manchmal aufregen bei 28 Grad im Büro, dann denke ich mir auch, dann komme ich mal mit aufs Dach, weil hier oben ist gefühlt 60 Grad.
0: Ja, und dann ist man plötzlich ganz dankbar über die 27 Grad im Büro. Und vielen Dank an alle, die bei der Hitze draußen für uns arbeiten. Klopf.

0: zwei charmanten Typen. Was es im echten Leben nicht gibt, gibt's halt im Radio. Alex Brown, unsere Gefühlsbombe. Und was Aktuelles aus Deutschland von Kamerad auch mit dabei. Gleich im Radio 7 Hit 7er. Wir haben ab halb immer die meiste Musik am Stück.
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2: 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Hey, kommt zu uns, weil wir machen sehr viel für Teambuilding. Uns ist eine starke Gemeinschaft wichtig. 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Und uns ist es sehr wichtig, dass es Zusammenhalt gibt.
1: 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Sicherheit, Nate.

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19: Wie wird das Wochenende?
20: Sonntag ist ein hervorragender Tag, um zu putzen, was auch immer. Da haben wir dann diese typischen Sommergewitter und stellenweise auch heftiger Regen. Heute und morgen total schön. Sonne, 25 bis 30 Grad.
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20: Also Stauschwerpunkt heute den ganzen Tag schon. Die R6 Richtung Nürnberg. Feuchtwange Nord bis Ansbach. Stau momentan eine halbe Stunde plus. B19 Richtung Aalen. Ab Galdorf. Stau plus 10 Minuten. B31 Richtung Lindau. Friedrichshafen Mitte fängt an zu stocken bis Ereskirch. Braucht eine Viertelstunde länger. Geblitzt wird in Überlingen. Bahnhofstraße. Kommt alle gut an.
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12: Sonnig und heiß, aktuell in Aalen 27, in Leutkirch 26, in Friedrichshafen 27 Grad. Am Samstag trotz ein paar Wolken noch etwas heißer, vielleicht morgen Abend erste Schauer oder Gewitter, von denen am Sonntag mehr in schwüler Luft. Im Laufe der nächsten Woche wird es dann wechselhaft und

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1: Um 15 Uhr, guten Tag. Ausgerechnet in den Pfingstferien für Bayern und Baden-Württemberg ist der Brenner morgen ab 11 Uhr in beiden Richtungen komplett gesperrt. Zum Gardasee starten oder nach Südtirol wäre also nicht die beste Idee. Die Brenner Autobahn ist wegen einer Demo gesperrt und beantragt hat die Karl Mühlsteiger, Bürgermeister der Gemeinde Gries am Brenner, und das ist der Grund.
2: Die tägliche Blechlawine, die über uns drüber rollt, mit 14,4 Millionen Fahrbewegungen pro Jahr über die Brennerroute, und das belastet natürlich die Gesundheit der Bevölkerung massiv.
1: Wenn ihr trotzdem in die Richtung wollt, am besten ganz früh aufstehen, damit ihr um 11 Uhr über den Brenner seid. Ein bisschen Entlastung für uns Verbraucher. Die Inflationsrate in Deutschland ist im Mai deutlich auf 2,6% gesunken. Im April waren die Verbraucherpreise noch um 2,9% gestiegen im Vergleich zum Vorjahresmonat und damit so stark wie seit Anfang 2024 nicht. Hauptgrund: die gestiegenen Energiepreise durch den Iran-Krieg. Die Kirschernte in Baden-Württemberg hat begonnen. Erstmal in Südbaden. Der Bodensee ist ungefähr Mitte nächsten Monats dran. Die Hauptmenge an Kirschen gibt es in 3 bis 4 Wochen. Der Kilopreis für deutsche Süßkirschen liegt im Schnitt bei 10,40 Euro. Volleyball im Ulmer Basketballtempel. Das könnt ihr morgen in der Ratiopharm Arena in Neu-Ulm erleben. Die deutsche Nationalmannschaft trifft dort auf Olympiasieger Frankreich. Mit dabei im deutschen Team ist Jan Zimmermann. Der gebürtige Tübinger freut sich besonders.
3: Auch wenn Ulm keine Volleyball-Hochburg ist, denke ich, dass auch in Süddeutschland, auch aus Stuttgart oder auch aus Rottenburg, wo ich herkomme, ein paar Leute kommen werden. Es wird, denke ich, spannend, auch mal für neue Gäste ein Spiel zu sehen gegen Frankreich, denke ich, auf sehr, sehr hohem Niveau.
1: Spielbeginn in der Ratiopharm Arena ist morgen um 6:30. Einige wenige Tickets gibt's noch.
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4: Zwei Gefahren. Einmal auf der A8 Richtung München. Vorsicht zwischen dem Kreuz Ulm-Elchingen und Leipheim. Hier Personen und ein defektes Auto. Und A98 Stockach Richtung Überlingen. Zwischen Stockach-Ost und dem Übergang B31 neu. Gefahr durch ein defektes Auto. Ein größerer Stau auf der A6 in Richtung Nürnberg. Zwischen Feuchtwangen Nord und Ansbach 15 Kilometer. 35 Minuten Zeitverlust. Und die B467 ist zwischen Tettnang Mitte und Langnau nach einem Unfall beidseitig gesperrt. Deswegen zwischen Tettnang Süd und Tettnang Mitte 20 Minuten Zeitverlust. Keine neuen Blitzer, alle anderen auf radio7.de.
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4: Wenn sogar der zukünftige König von England öffentlich hofft, dass er noch eine Einladung zur Hochzeit bekommt, ja, dann weiß man, dass ihre vielleicht noch bedeutender ist als jede royale. Taylor Swift schenkt uns ihre Musik für einen gefühlvollen Nachmittag. Elizabeth Taylor jetzt und dann Strandmusik aus

0: Musiktina Freibad klingt auf Radio 7 für den heißen Start ins Wochenende. Und diese Woche bin ich ja neugierig, was euer liebstes warmes Essen an heißen Tagen ist. Bei mir sind es die Knoblauchspaghetti meiner Mutter. Und bei dir, Yannick?
1: Also ich bin immer ein Fan von Käsespätzle. Ich bin Pfarrer Schwabe.
0: Geht bei jedem Wetter, gell?
1: Immer. Es geht, Käsespätzle geht immer.
0: Was ist euer liebstes warmes Essen an heißen Tagen? Macht mich hungrig und ruft mich an auf der 08 hungrig. Den 0800 70 77 110. Ed Sheeran.

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2: 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Und wie stellt ihr euch eigentlich euren Ruhestand vor? Ich habe heute einen älteren Herrn gesehen, der saß um 9.30 Uhr schön vor einem Café in der Sonne und hatte eine halbe vor sich stehen. So will ich das auch mal haben. Also, wir erwerben zusammen Rentenanspruch. 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
2: Sonnig und heiß, aktuell in Heidenheim 27, in Memmingen 27, in Singen 29 Grad. Am Samstag trotz ein paar Wolken noch etwas heißer, vielleicht morgen Abend erste Schauer oder Gewitter, von denen dann am Sonntag mehr in schwüler Luft. Im Lauf der nächsten Woche wird es dann wechselhaft und weniger warm.
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2: Eine Gefahr auf der A7 Richtung Fürstenreute. Vorsicht zwischen Illertissen und Altenstadt, hier ein defektes Auto. A6 Heilbronn Richtung Nürnberg, ein Stau zwischen Feuchtwangen Nord und Ansbach, 9 Kilometer, 20 Minuten Zeitverlust. Und die B467 ist zwischen Tettnang Mitte und Langnau nach einem Unfall beidseitig gesperrt und deswegen zwischen Tettnang Süd und Mitte 20 Minuten Zeitverlust. Keine neuen Blitzer, alle anderen auf radio7.de.
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Und nur falls ihr die letzten Wochen unter einem Stein gelebt haben solltet, versucht nicht über den Brenner zu fahren jetzt am Wochenende. Der ist ja komplett dicht wegen einer Demo. Mehr Infos findet ihr zum Beispiel bei uns auf Instagram.

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15: Sonnig und heiß bei aktuell in Göppingen 29, in Donaueschingen 28, in Kempten 26 Grad. Am Samstag trotz ein paar Wolken noch etwas heißer, vielleicht morgen Abend erste Schauer oder Gewitter. Von denen dann am Sonntag mehr in schwüler Luft. Im Laufe der nächsten Woche wird es dann wechselhaft und weniger warm.
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16: Um 16 Uhr, guten Tag. Joshua Kimmich versteht den Zoff nicht um die DFB-Rückkehr von Torwart Manuel Neuer. Der Kapitän der Nationalelf sagte heute, rein sportlich darf es die Diskussion nicht geben, weil wir als Deutschland die besten Spieler dabei haben wollen. Kimmich wörtlich, Manu ist der beste Torhüter aller Zeiten. Reiseziel Gardasee oder Südtirol? Morgen wäre das eine schlechte Entscheidung. Der Brenner ist wegen einer Demo gegen die Verkehrsflut stundenlang komplett gesperrt. Ausgerechnet in den Pfingstferien für Bayern und Baden-Württemberg. Initiiert hat den Protest Karl Mühlsteiger, Bürgermeister der Gemeinde Gries am Brenner. Er sagt, der starke Verkehr mit Millionen von Fahrzeugen habe viele Menschen in der Region krank gemacht.

0: das kann so nicht mehr weitergehen. Deswegen haben wir uns dann entschieden, diese Kundgebung morgen abzuhalten, um ein Zeichen zu setzen, dass es mit dem stetig steigenden und belastenden Transitverkehr nicht mehr weitergehen kann und nicht mehr weitergehen darf.
1: Die Auswirkungen werden laut ADAC auch auf den Autobahnen in Baden-Württemberg zu spüren sein. In der Biernation Deutschland wird das Alkoholfreie immer populärer. Das zeigen Zahlen vom Deutschen Brauerbund. Inzwischen ist jeder 9. Liter Bier, der in Deutschland getrunken wird, alkoholfrei. Konstanz erwartet ein Wochenende im Ausnahmezustand mit Zehntausenden Besuchern. Die meisten von ihnen werden beim Campus-Festival im Bodenseestadion erwartet. Daneben beginnt heute mit der internationalen Bodenseewoche eine der großen Wassersportveranstaltungen. Pfingstferien sind auch noch. Das Wetter ist hochsommerlich. Es dürfte richtig voll werden in Konstanz. Da empfiehlt sich die Anreise mit den öffentlichen Verkehrsmitteln.
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4: Auf der A6 Richtung Nürnberg zwischen Aurach und Ansbach 8 Kilometer Stau, 25 Minuten Zeitverlust. Auf der B29 Richtung Nördlingen zwischen dem Teiler B19 und Ahlen-Affalter-Ried eine Viertelstunde Zeitverlust. Und die B467 ist zwischen Tettnang-Mitte und Langenau nach einem Unfall in beide Richtungen gesperrt. Deswegen zwischen Tettnang-Süd und Mitte auch eine Viertelstunde Zeitverlust. Keine neuen Blitzer, alle anderen auf radio7.de.
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4: Bei der Hitze, da werden unsere Gehirne so matschig, dass wir alle zu Trash-TV-Kandidaten degenerieren. Diese lustige Idee hatte das Radio 7 Morgenteam ja heute. Würde gleich in 10 Minuten auch bei mir. Vorher noch ein Hit, der auch nach inzwischen 7 Jahren nichts von seiner Faszination verloren hat. Das jetzt schon kultige Blinding Lights

0: mehr Abwechslung und mehr vom Morgen immer mit dem Radi 7 Morgenteam. Und hatte Linda ja heute die witzige Idee oder den Einfall, dass bei dieser Hitze, wo unsere Gehirne so matsch werden, wir irgendwie dann alle wie Trash-TV-Kandidaten sind.
1: Ihr kennt das doch bestimmt auch. Ich meine, das sind ja, wie sagt man so schön, nicht immer die hellsten Kerzen auf der Torte. Da fühlt man sich genauso.
2: Ja. Stille Wasser sind auch hungrig.
3: Genau.
1: Zum Beispiel.
3: Hunger habe ich auch.
1: Hirn weg, Hirn leer.
4: Ich bin schon eine Krawallbürste, ne? Müssen wir nicht sowas machen.
5: Aber nicht die Brot von Butter nehmen. Ich glaube, wir haben einfach definitiv einfach, ne? Das Wort auf die, also wir haben einfach die Zunge frei, Schnauze raus.
3: Ja, genau.
1: Genau so. Ja. Deswegen heute wieder bitte sehr viel eincremen und ab in den Schatten, ne? Sonst bleibt das so, weil...
6: Yeah, the sun is so strong, baby.
1: Großartig.
0: Montag unbedingt wieder einschalten. Das Radi 7 Morgenteam verrät euch dann stündlich, welche unglaublichen Fehlgriffe sich KI leistet.

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2: Hier ist Radio 7 am Freitag. Heute sind es noch genau 40 Tage, bis einige von euch zum Jazz Open Festival nach Stuttgart fahren werden, obwohl ihr gar keine Jazz-Fans seid. Denn da tritt ja tatsächlich Katy Perry auf dem Schlossplatz auf. Mit ihrer Musik natürlich. Und die hört ihr auch gleich für gute Laune im Feierabend-Endspurt im Radio 7 Hit 7er Band-Aids. Wirklich ihr bester Song seit langem, oder? Und auch noch Hits von Leonie, Michael Schulte, Robin Schulz oder Loi. Und 30 Minuten Hits nonstop ab halb. 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
2: Sonnig und aktuell in Schwäbisch Hall 28, in Günzburg 27, in Sigmaringen 27 Grad. Am Samstag trotz ein paar Wolken noch etwas heißer, vielleicht morgen Abend der erste Schauer oder Gewitter, von denen dann am Sonntag mehr in Schülerluft. Im Lauf der nächsten Woche wird's wechselhaft und weniger warm.
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2: Aktuell keine gute Idee, auf der A6 aus dem Radio 7-Land rauszufahren Richtung Nürnberg zwischen Aurach und Schwabach. 18 Kilometer Stau und anderthalb Stunden Zeitverlust. Dann geht's noch auf der B29 Richtung Nördlingen zwischen dem Teil der B19 und Adenaffalter-Ried eine Viertelstunde Zeitverlust. Und die B467 ist zwischen Tettnang-Mitte und Langenau nach einem Unfall immer noch beidseitig gesperrt. Zwischen Tettnang-Süd und Mitte 20 Minuten Zeitverlust. Keine neuen Blitzer, alle anderen auf radio7.de.
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2: Es war eine fantastische Afterwork-Stimmung bei den Rally 7 Summer Beats auf der Landesgartenschau in Ellwangen gestern. Die Cocktailbar ist kaum hinterhergekommen. Und wenn ihr nicht dabei sein konntet, es gibt schon einen neuen Termin, 23.07. Aber gleich, wenn ich wieder offiziell im Auftrag des Landeshitministeriums das Wochenende eröffne, versorgen euch erstmal Bibi Rexha und Faithless mit geilen neuen Beats in New Religion. Für die Abwechslung aber auch Rock von Linkin Park und neue Sommersounds von Kaigo und Khalid auf Radio 7. 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
13: Sonnig und heiß bei aktuell in Geislingen 27, in Neu-Ulm 28, in Wangen 27 Grad. Am Samstag trotz ein paar Wolken noch etwas heißer, vielleicht morgen Abend erste Schauer oder Gewitter, von denen dann am Sonntag mehr in schwüler Luft. Im Lauf der nächsten Woche wird's wechselhaft und weniger warm.
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15: Um 17 Uhr, guten Tag. Deutliche Kapitänsansage von Joshua Kimmich in der Diskussion um Manuel Neuer. Kimmich sagte im WM-Trainingslager in Herzogenaurach heute:
16: Rein sportlich darf es die Diskussion nicht geben, weil wir als Deutschland die besten Spieler dabei haben wollen. Der Manu ist der beste Torhüter aller Zeiten.
15: Unklar ist freilich weiter, wann der 40 Jahre alte Neuer nach seinem Rücktritt vom Rücktritt wieder im DFB-Tor stehen wird. Die Regierung will möglicherweise den 8-Stunden-Tag kippen. Mehr Flexibilität statt fester Arbeitszeiten, das ist die erklärte Marschroute. Der Deutsche Gewerkschaftsbund wehrt sich dagegen und sieht die Mehrheit der Beschäftigten laut einer Umfrage hinter sich. Die Hälfte der Befragten möchte kürzere Arbeitszeiten. Ein bisschen Entlastung für uns Verbraucher. Die Inflationsrate in Deutschland ist im Mai deutlich auf 2,6% gesunken. Im April waren die Verbraucherpreise noch so stark gestiegen wie seit Anfang 2024 nicht. Hauptgrund die gestiegenen Energiepreise durch den Iran-Krieg. Schönstes Badewetter auch im Oberallgäu, aber im Haldenwanger Freibad bleibt still. Keine Kinder am Beckenrand, kein Springen vom Brett. Wegen Wasserknappheit kann das Bad vorerst nicht öffnen. Aus der Quelle dort kommt einfach zu wenig nach. Die Gemeinde muss abwägen zwischen Badespaß und sicherer Trinkwasserversorgung.
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18: Der Fahrdienstvermittler Uber führt in Deutschland eine neue App-Funktion ein, die es Fahrgästen erlaubt, während der Fahrt den Ton im Auto aufzuzeichnen. Das Technologieunternehmen möchte damit das Sicherheitsgefühl der Nutzerinnen und Nutzer stärken und eine zusätzliche Schutzebene etablieren. Es gibt schon Funktionen wie das Teilen des Standorts oder einen Notruf. Die Audio

0: Maßnahme wird ab sofort schrittweise bundesweit ausgerollt. Und noch der Blick auf den DAX. Er stand zuletzt bei 25.070 Punkten. Lea Matschulat für Radio 7.
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3: Der A6 in Richtung Nürnberg, zwischen Ansbach und Schwabach-West, 14 Kilometer Stau, über eine Stunde Zeitverlust. Auf der A8 in Richtung München, zwischen Merklingen und Ulm-Ost, 2 Kilometer Stau nach einem Unfall, knapp 40 Minuten Zeitverlust. Auf der B27 auf Höhe Dotternhausen ist nach einem schweren Unfall der Rettungshubschrauber im Einsatz. Bitte umfahrt hier weiträumig. B29 Richtung Nördlingen, zwischen Aden-West und Abfalteried, eine Viertelstunde Zeitverlust. Und die B467 ist immer noch zwischen Tettnang-Mitte und Langnau beizeitig gesperrt nach einem Unfall, staut sich ein wenig. Keine neuen Blitzer, alle anderen auf radio7.de.
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3: Es ist Freitag, kurz nach 5.
4: Endlich Wochenende.
3: Internationale Bodenseewochen, Champions League Finale, Grillwetter, ab Sonntag ein bisschen Abkühlung und nächste Woche wieder ein Feiertag. Ach, was will man mehr? Chillige Afterwork Beats vielleicht? Die gibt's aber jetzt auch gleich doppelt. Lang vertraut von Selena Gomez, Marshmello und ganz neu mit Save My Love.

endlich Freitag. Auf geht's ins nächste Ferienwochenende. Und weil der Alltag trotzdem stressig genug ist, übernehmen wir ja für euch den Job, die neuen coolen Songs zu entdecken. Immer 19 bis 20 Uhr im Radio 7 Hit Update. Heute Abend zum Beispiel von einer Stimme, die ihr schon als, ja, die Stimme vieler DJ-Hits kennt. Hier zum Beispiel mit Glockenbach. Norman Jean Martin macht aber auch ab und zu mal einen ganz eigenen Song. Den neuesten hört ihr heute Abend. Und auch neue Musik von der Frau, die uns mit ihrem ersten Hit total verzaubert hat. Gracie Abrams, auch heute Abend, 19 bis 20 Uhr im Radio 7 Hit Update, wo ihr auch den hier vor den anderen gehört habt. Bebe Rexha und Faithless mit New Religion.

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3: Hier ist Radio 7 und habt ihr schon gewusst, in Ulm und in Memmingen gibt es das jeweils beste Eis in ganz Baden-Württemberg bzw. Bayern. Na klar, wer weiß das Leben besser zu genießen als wir hier im Süden? Warum und wo genau ihr zum Schlotzen mal vorbeischauen solltet, das lest ihr bei uns auf Instagram. Und die Sahne auf den Start ins Wochenende habe ich gleich wieder mit 30 Minuten Hits nonstop. Fastboy on Topic, der sexy Newcomer Somba, Queen-Sänger Adam Lambert oder auch David Guetta gleich im Radio 7 Hits 7er. 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
3: Sonnig und heiß, aktuell in Aalen 27, in Memmingen 27, in Konstanz 28 Grad. Am Samstag trotz ein paar Wolken noch etwas heißer, vielleicht morgen Abend erste Schauer oder Gewitter, von denen an am Sonntag mehr in schwüler Luft. Im Laufe der nächsten Woche wird es wechselhaft und weniger warm.
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3: Eine Gefahr auf der B31 Donaueschingen in Richtung Freiburg. Vorsicht zwischen Hüfingen und dem Tunnel Döggingen. Da steht ein defektes Fahrzeug auf der Fahrbahn. Die Staus A6 Richtung Nürnberg. Einmal zwischen Feuchtwangen Nord und Herrieden 4 Kilometer und 20 Minuten Zeitverlust. Und dann zwischen Ansbach und Schwabach West nochmal 10 Kilometer Stau und über eine Stunde Zeitverlust. Die A8 Richtung München zwischen Merklingen und Ulm Ost 5 Kilometer Stau nach einem Unfall 40 Minuten Zeitverlust. Und die B467 ist immer noch zwischen Tettnang Mitte und Langnau beidseitig gesperrt nach einem Unfall. Keine neuen Blitzer, alle anderen auf radio7.de. 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
2: Wenn ihr morgen schaffen müsst, im Einzelhandel, in der Pflege, beim Frühlingsfest in Ravensburg, halb so schlimm, denn geteiltes Leid ist halbes Leid, wie meine Oma immer gesagt hat. Und ich schaffe morgen auch für euch sozusagen, denn wir bringen euch jeden Tag gut durch euren Tag. Und jetzt in den Abend oder durch die Spätschicht mit dem viralen Überraschungserfolg Turn the Lights Off gleich nach 6.

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7: Sonnig und heiß. Aktuell in Schwäbisch Hall 28, in Neu-Ulm 28, in Kempten 26 Grad. Am Samstag trotz ein paar Wolken noch etwas heißer. Vielleicht morgen Abend erste Schauer oder Gewitter. Von denen dann am Sonntag mehr in schwüler Luft. Im Laufe der nächsten Woche wird's wechselhaft und weniger warm.
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8: Um 18 Uhr, guten Abend. Die Bundesregierung will die Spekulationen beenden über die Zukunft von Kanzler Merz. Regierungssprecher Cornelius sagte heute in Berlin, die Bundesregierung und der Bundeskanzler sind auf den Reformprozess konzentriert. Alle anderen Themen sind nicht relevant. Medien hatten von Gedankenspielen innerhalb der Union berichtet, ob Merz wegen der schwierigen Lage der schwarz-roten Koalition durch einen anderen Politiker ersetzt werden könnte. Joshua Kimmich versteht den Zoff nicht um die DFB-Rückkehr von Torwart Manuel Neuer. Der Kapitän der Nationalelf sagte heute, rein sportlich darf es die Diskussion nicht geben, weil wir als Deutschland die besten Spieler dabei haben wollen. Kimmich wörtlich, Manu ist der beste Torhüter aller Zeiten. In der Biernation Deutschland wird das Alkoholfreie immer populärer. Das zeigen Zahlen vom Deutschen Brauerbund. Inzwischen ist jeder 9. Liter, der in Deutschland getrunken wird, alkoholfrei. Graffiti-Sprayer am Ulmer Münster. Ein 83-Jähriger, richtig gehört, ist beim Aufsprühen eines Symbols am Boden vor dem Münster auf frischer Tat ertappt worden. Ein Zeuge beobachtete den Senior vor dem Haupteingang und ließ sich den Ausweis zeigen. Dann flüchtete der Sprayer. Gegen ihn wird wegen Sachbeschädigung ermittelt. Sein Motiv ist völlig unklar.
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7: Das größte Problem ist die A6 in Richtung Nürnberg. Einmal zwischen Aurach und Ansbach schon 5 Kilometer Stau und 20 Minuten Zeitverlust. Und dann zwischen Lichtenau und Schwabach-West nochmal 11 Kilometer Stau und über eine Stunde Zeitverlust. Auf der A8 in Richtung München zwischen Hohenstadt und Ulm-Ost 5 Kilometer Stau nach einem Unfall, 40 Minuten Zeitverlust. Und die B467 ist immer noch zwischen Tettnang und Meckenbeuren in beide Richtungen gesperrt, wegen einer Unfallaufnahme. Keine neuen Blitzer, alle anderen auf radio7.de.
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Netflix ist die Doku über Tennisstar Rafael Nadal online gegangen. Aber draußen ist halt auch Wetter. Die Entscheidung kann ich euch nicht abnehmen. Aber die beste Musik zum Start ins Wochenende habe ich mal auf euch rausgesucht. Nochmal 16 Jahre jünger fühlen mit Fight for This Love von Sheryl Cole.

Endlich Freitag. Ich hoffe, ihr habt was Schönes vor an diesem Wochenende. Da habe ich vorhin eine ganz lustige Unterhaltung gehabt. Habe ein bisschen hin und her geschrieben auf WhatsApp mit Radi7-Hörer Andreas. Habe ihn gefragt, was so ansteht bei ihm am Wochenende. Schrieb er, nur ein Bier am See. Habe ich geschrieben, das klingt doch traumhaft und vielleicht ist auch noch ein zweites drin. Hat er geschrieben, bist verrückt, ich muss noch fahren, das ist grob fahrlässig. Danke für die nette Unterhaltung, Andreas, und euch ein schönes Wochenende.

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1: Endlich Freitag. Hier ist Radi 7. Ein schönes Wochenende euch, beziehungsweise frohes Schaffen, falls ihr arbeitet oder streikt. Zum allerersten Mal in ihrer Geschichte gehen nämlich die Mitarbeiter der landeseigenen Spielbanken morgen in den Warnstreik, weil ihre Tarifverträge gekündigt worden sind. In Konstanz, Stuttgart und Baden-Baden nur eingeschränkter Betrieb. Viel Erfolg für euren Streik. Ja, und bei den Temperaturen ist Trip-Poker die bessere Idee.
2: Sauerei!
1: Gleich im Radi 7 Hit 7er, heiße Beats von alle Farben, cooler Rock von Nickelback, eine warme neue Ballade von Clock Clock und 30 Minuten Hits nonstop. Mehr Musik und mehr Abwechslung auf Radi 7.
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1: Sonnig und heiß aktuell in Geislingen 26, in Biberach 27, in Wangen 27 Grad. Am Samstag trotz ein paar Wolken noch etwas heißer, vielleicht morgen Abend erste Schauer oder Gewitter, von denen dann am Sonntag mehr in schwüler Luft. Im Laufe der nächsten Woche wird's wechselhaft und weniger warm.
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1: Auf der A6 in Richtung Nürnberg, immer noch zwischen Lichtenau und Schwabach-West, 10 Kilometer Stau und über eine Stunde Zeitverlust. A8 Richtung München, zwischen Merklingen und Ulm-Ost, 5 Kilometer Stau nach einem Unfall, eine gute halbe Stunde Zeitverlust. Und die B467 ist immer noch zwischen Tettnang und Meckenbeuren, in beide Richtungen gesperrt nach einem Unfall. Keine neuen Blitzer, alle anderen auf radio7.de.
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0: und Bodensee, Schwarzwald und Allgäu, desto besser reift die coole neue Afro-Soul-Version von Papa Hotel. Und deswegen habe ich die noch vor 7:30 für euch. Und ganz viele, oft noch neuere Songs, wie immer, zwischen 19 und 20 Uhr im Radio 7 Hit-Update. Zum Beispiel von Gracie Abrams, die ihr von diesem Hit hier kennt. Und der neue feiert gleich nach 7 Radio 7 Premiere. 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
0: Sonnig und heiß immer noch, aktuell in Crailsheim 27, in Memmingen 26, in Lindau 28 Grad. Am Samstag trotz ein paar Wolken noch etwas heißer, vielleicht morgen Abend erste Schauer oder Gewitter. Von denen dann am Sonntag mehr in schöner Luft. Im Lauf der nächsten Woche wird's wechselhaft und weniger warm.
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9: Ich bin Mia Hehn. Das Millionendebakel um die Pkw-Maut hat für Ex-Verkehrsminister Scheuer ein juristisches Nachspiel. Er soll sich dafür vor Gericht verantworten. Das Landgericht Berlin hat jetzt die Anklage gegen Scheuer zugelassen. Fabian Hoffmann berichtet.
10: Der CSU-Politiker soll vor dem Bundestagsuntersuchungsausschuss zur Maut gelogen haben. Scheuer bestreitet das. Die Pkw-Maut war das Prestigeprojekt der CSU. 2019 wurde das Ganze vom Europäischen Gerichtshof gekippt. Der deutsche Staat und damit der Steuerzahler musste den Betreiber Firmen über 240 Millionen Euro Schadenersatz zahlen. Wann der Prozess um die mutmaßliche Falschaussage beginnt, ist noch unklar.
9: Bei den Verhandlungen über ein mögliches Ende des Iran-Kriegs ist weiter vieles unklar. Der Iran hat dementiert, dass sich beide Seiten angenähert hätten. Zuvor hatte US-Vizepräsident Vance gesagt, dass es Fortschritte bei einem Abkommen gibt. Da geht es etwa um die Öffnung der Straße von Hormuz und eine Verlängerung der Waffenruhe. Neben der Unklarheit in den Verhandlungen wird auch die Fußball-WM zum Streitpunkt zwischen den USA und dem Iran. 2 Wochen vor dem Turnier hat die iranische Nationalmannschaft noch immer keine Visa für die Einreise. Colin Mock.
11: Ja, und gleich alle 3 Vorrundenspiele des Iran sollen in den USA stattfinden. Ohne gültige Papiere natürlich nicht möglich. Eigentlich wollte die iranische Mannschaft auch ihr WM-Quartier im US-Bundesstaat Arizona aufschlagen. Angesichts der Situation wurde das aber schon nach Mexiko verlegt. Der iranische Botschafter wirft den USA nicht eingehaltene Zusagen vor. FIFA-Chef Infantino hatte zuletzt aber nochmal versichert, dass der Iran an der WM teilnehmen wird.
9: Es ist ein großer Rückschlag für das Raumfahrtunternehmen von US-Milliardär Jeff Bezos. Eine Rakete von Blue Origin ist bei einem Test auf der Startrampe in Florida explodiert. Blue Origin konkurriert mit Elon Musks SpaceX. Da geht's auch darum, Dienstleister für das Mondprogramm der NASA zu sein. Am Abend wird in Berlin der Deutsche Filmpreis verliehen. Große Favoriten für die Lola sind die Dramen In die Sonne schauen und 22 Bahnen. Was schon feststeht, der Ehrenpreis geht in diesem Jahr an Regisseur Wim Wenders.
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0: Eine Gefahrenmeldung von der A81 Singen Richtung Stuttgart. Am Parkplatz nach dem Kreuz Singen ein brennendes Fahrzeug. Bitte vorsichtig fahren. Staus auf der A6 Richtung Nürnberg zwischen

0: Lichtenau und Schwabach-West immer noch 10 Kilometer Stau und mehr als eine Stunde Zeitverlust. Und A8 Stau verschwunden, aber auf der B467 immer noch gesperrt zwischen Tettnang und Meckenbeuren in beide Richtungen nach einem Unfall. Keine neuen Blitzer, alle anderen auf radio7.de.
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0: Mit wahnsinnig viel Gefühl, zum Beispiel von Zayn, ehemals Zayn Malik, Die For Me, hört ihr in gut 10 Minuten. Und mit wahnsinnig viel cooler Britpop-Power, der neueste Hit von Bastille, direkt nach Leonie hier auf Radio 7.

neue Filme gibt's bei Netflix, neue Musik hier im Radio 7 Hit Updates. Jetzt von Newcomerin Gracie Abrams, übrigens die Tochter von Star Wars Regisseur J.J. Abrams. Die hatte letztes Jahr ihren ersten großen Hit bei uns mit That's So True. Und es kommt nicht nur ihr zweites Album demnächst, sie hat jetzt auch eine Europa-Tour für 2027 angekündigt. Zweimal in Berlin wird sie da sein und die Tickets, die gibt's schon ab Dienstag. Jetzt der erste Song vom kommenden Album, da macht ihre Stimme unglaublich Gänsehaut und da, sie klingt so verletzlich, dass man sie in den Arm nehmen möchte. Hit the Wall von Gracie Abrams, hört ihr jetzt zum allerersten Mal auf Radio

Zuletzt alle wieder aus ihren Löchern gekrochen, die ehemaligen Stars von One Direction. Nach Harry Styles und Niall Horan hat jetzt auch Zayn neue Musik am Start. Die For Me war das Ganze neu auf unserer Playlist. Hier ist das Radio 7 Hit Update. Bei mir hört ihr jeden Tag die Songs, die in die Charts kommen werden und die drin sind. Und einer, der weltweit unglaublich Chartspositionen und Streamingzahlen gesammelt hat in den letzten paar Monaten, ist ja die neue Afro-Soul-Version von Papa Ute. Nicht unumstritten aus mehreren Gründen, aber da will ich jetzt gar nicht drauf eingehen, sondern nur mal anmerken, dass es trotzdem immer noch kein Vergleich ist zum Original. Das hat auf YouTube 1,2 Milliarden Streams. Die neue Version von Mikey's Mind. Keine 45 Millionen. Trotzdem geil für den Sommer. Und deswegen auf der Radio 7 Playlist.

0: das Radio 7 Hit Update mit mehr neuer Musik noch bis um 8. Ich habe zum Beispiel noch eine Premiere für euch. Dance-Stimme Norma Jean Martin mit einem ihrer seltenen Solo-Songs, der, wie ich finde, richtig gut zum ESC passen würde. In gut 7 Minuten auf Radio 7.
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0: Viel Sonne bei aktuell in Göppingen 27, in Donaueschingen 25, in Kempten 24 Grad. Am Samstag trotz ein paar Wolken noch etwas heißer als heute. Vielleicht morgen Abend erste Schauer oder Gewitter. Von denen dann am Sonntag mehr in schwüler Luft. Im Laufe der nächsten Woche wird's wechselhaft und weniger warm.
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0: Eine Gefahr vor sich zwischen Thalhausen und Villingendorf in beiden Richtungen. Hier Gefahr durch und für Personen auf der Fahrbahn. Dann der Stau auf der A6 in Richtung Nürnberg. Entspannt sich immer mehr zwischen Lichtenau und Schwabach-West. Jetzt noch 10 Kilometer, 40 Minuten Zeitverlust. Und die B492 ist zwischen dem Abzweig Hermeringen und Sontheim-Brenz nach einem Unfall in beide Richtungen gesperrt. Keine neuen Blitzer, alle anderen auf radio7.de.
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0: Aus dem Nichts aufgetaucht und jetzt schon mit ihrem zweiten Song bei uns. Die deutsche Newcomerin Tiffany Harris hat ihn noch kurz vor 8 bei mir mit Vertigo oder auch den süchtig machenden neuen Ohrwurm von OneRepublic. So in 10 Minuten auf Radio 7.

Der Alltag ist stressig genug und deswegen übernehmen wir das Entdecken der neuen Hits für euch hier im Radi 7 Hit Update. Jetzt Norma Jean Martin, die kennen wir schon länger. Sie hat schon Hits von Offenbach ihre Stimme geliehen. Head, Shoulders, Knees and Toes, Overdrive, aber zum Beispiel auch Anthem von Glockenbach. Eigentlich ist sie Songschreiberin, hat schon für Ronan Keating, Burt Bacharach oder auch unsere Lena gearbeitet, singt aber immer wieder auch ihre eigenen Songs. Und der neue klingt total nach ESC, finde ich. Gewaltig mit Beats, aber auch ein paar Geigen. Encore Big Dreamers von Norma Jean Martin. Hört ihr jetzt zum allerersten Mal auf Radio 7.

neue Musik. Ab sofort in der Radio 7 Playlist. One Republic, Need Your Love.

Mehr neue Musik jeden Tag hier im Radio 7 Hit Update und immer wieder auch der Blick in die Charts Geschichte. Jetzt feiern wir ein One-Hit-Wonder. Drei Alben hat Alex Clare in den letzten 15 Jahren veröffentlicht, allerdings nur einen Hit gehabt, aber was für einen Top 10 in sehr vielen Ländern, Doppelplatin in den USA und auch eine Nominierung für den Brit Award gab es damals. War außerdem das vielleicht erste Mal, dass die Musikrichtung Dubstep Einzug in die Mainstream-Charts und das Radio gefunden hat und geht heute noch immer so unter die Haut wie genau diese Woche vor 14 Jahren, als der Hit Platz 1 in Deutschland wurde. Too Close von Alex Clare, jetzt mal wieder auf Radio 7.

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1: Wir starten ins Wochenende mit Sonne und immer noch schön warm. Heute Nacht kühlt es dann ab auf 7 bis 12 Grad und es bilden sich so ein paar Wolken hier und da. Aktuell messen wir in Ulm 25, in Donaueschingen 26 und in Leutkirch 24 Grad. Morgen dann auf jeden Fall mal mehr Wolken als die letzten Tage. Die Sonne hat es da stellenweise echt schwer. Trotzdem noch schön warm bei maximal 30 Grad.
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2: Ich bin Mia Hehn. Die gescheiterte Pkw-Maut hat für Ex-Verkehrsminister Scheuer ein juristisches Nachspiel. Das Berliner Landgericht hat die Anklage gegen ihn zugelassen. Scheuer wird eine Falschaussage vor dem Mautuntersuchungsausschuss vorgeworfen. Er weist das zurück. Die Pkw-Maut war das Prestigeprojekt der CSU. 2019 wurde das Ganze vom Europäischen Gerichtshof gekippt. Der deutsche Staat und damit der Steuerzahler musste den Betreiberfirmen über 240 Millionen Euro Schadenersatz zahlen. Geldsegen für die neue ungarische Regierung nach der Orbán-Wahl. Die EU hat über 16 Milliarden Euro an eingefrorenen Geldern freigegeben. Grund dafür seien die in kurzer Zeit erzielten großen Fortschritte bei wichtigen Reformen, sagte EU-Kommissionspräsidentin von der Leyen. Zwischen Österreich und Italien droht an diesem Wochenende ein Verkehrschaos. Die Brenner-Autobahn ist morgen komplett gesperrt. Grund ist eine Demo. Genervte Anwohner in Tirol protestieren gegen Lärm und die vielen Staus. Auch heute hat es wegen einer Kundgebung erste Staus auf der Strecke gegeben. Bernd Emrich vom ADAC sagte bei NTV, wenn es geht, sollte man lieber am Sonntag fahren oder eine andere Route nehmen.
3: Entweder über die Schweiz oder über Salzburg, über die Tauernautobahn, wobei diese Routen auch ohnehin schon stark ausgelastet sein werden und es auch da zu Verzögerungen kommen kann.
2: Die geplante Erhöhung der Tabaksteuer könnte für die Bundesregierung nach hinten losgehen. Davon geht zumindest der Steuerzahlerbund aus, berichtet die Bild. Eine Studie zeigt demnach, dass die extra Steuermilliarden kleiner ausfallen dürften, als man sich das im Finanzministerium ausgerechnet hat. Beschlossen ist die Erhöhung noch nicht. Die WM-Vorbereitung der deutschen Fußballnationalmannschaft läuft auf Hochtouren. Das Team trainiert aktuell in Herzogenaurach und dann wird's auch so langsam ernst. Übermorgen gibt's noch einen Test in Mainz gegen Finnland und dann nächste Woche die Generalprobe in Chicago gegen die USA. Abwehrspieler Nico Schlotterbeck sagt im ZDF,
4: natürlich sind wir nicht bei 100% mit den ganzen Abläufen. Das wird sich jetzt entwickeln. Wir werden wahrscheinlich auch schon viele Abläufe gegen Finnland, USA probieren, was wir gegen Curaçao reinkriegen wollen.
2: Das erste Vorrundenspiel gegen Curaçao ist dann am Sonntag in 2 Wochen.
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1: Um 8, B492, Herbrechting Richtung Gundelfing an der Donau. Die ist gesperrt zwischen Abzweig nach Hermaring und Sontheim-Brenz in beide Richtungen. Der neueste Blitzer steht in Grauchenwies-Göggingen in der Straße Ruther Flügel im 30er-Bereich. Alle anderen findet ihr online auf radio7.de. Gute Fahrt euch.
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1: Schön, dass ihr dabei seid und wir starten gemeinsam ins Wochenende. Von mir gibt's dazu den perfekten Sound. Gleich gute Laune, Party und Sommer, alles vereint in einem geilen Hit. Stereo Love. Gleich nach Michael Schulte.

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0: Ihr hört Radio 7 am Freitagabend. Auf unserer Playlist gleich ein perfektes Duo. Eine emotionale Stimme auf modernen Popsound. Klingt ja irgendwie so ein bisschen nach Herzschmerz, aber trotzdem hoffnungsvoll und voller Energie. Dahinter steckt die derzeit erfolgreichste deutsche Sängerin Leonie. Und den Part mit der emotionalen Stimme übernimmt der britische Sänger Callum Scott. Pop trifft auf gefühlvollen Dance-Sound, also mir gefällt's richtig gut. Und deswegen ist es jetzt auch ganz neu auf unserer Radio 7 Playlist für euch. Stay von Leonie und Callum Scott.
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0: kurz vor 8:30 und eine vollgepackte Playlist habe ich für euch. Bebe Rexha und Faithless mit richtig coolem Sound gleich. Harry Styles mit neuer Musik, die finde ich total geil. Gibt mir so ein bisschen Berlin-Disco-Vibes. Und Superstar Taylor Swift, die darf natürlich nicht fehlen. Gleich bei Radio 7.
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0: Um 8:30 B492 Herbrechting Richtung Gundelfing an der Donau. Die ist gesperrt zwischen Abzweig nach Hermaring und Sontheim-Brenz in beide Richtungen. Der neueste Blitzer steht auf der B311 in Ulm in der Illerstraße stadtauswärts direkt nach der Aral-Tankstelle. Alle anderen findet ihr online auf radio7.de. Gute Fahrt euch!
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0: Entweder man liebt sie oder man hasst sie. Trash-TV-Sendungen. Oft sind die Teilnehmer ja nicht unbedingt die hellsten Kerzen auf der Torte. Zum Lachen können sie uns aber auf jeden Fall bringen. In 10 Minuten hören wir mal rein. Und jetzt starten wir rein in die nächste halbe Stunde mit einer Granate auf jeder Playlist. Superstar Taylor Swift.

0: Ihr hört Radio 7 um 8:45 mit Charlie. Das bin ich. Hallo. Und ich bin ja bekennende Trash-TV-Liebhaberin. Und das ist ja auch kein Geheimnis, bei diesen ganzen Sendungen machen ja auch nicht immer die allercleversten Kandidaten mit. Unser Radio 7 Morgenteam hat sich heute Morgen deswegen mal so ein paar lustige Zitate zusammengesucht.
1: Ein bisschen mit Krawallbürste, ne? Müssen wir nicht drüber quatschen.
2: Einfach nicht die Brot von Butter nehmen. Ich glaube, wir haben einfach definitiv einfach, ne, das Wort auf die, also wir haben einfach, ne, die Zunge frei, Schnauze raus.
3: Wie heißt der Fachbegriff für die Wissenschaft, die sich mit Vögeln beschäftigt?
4: Sexualität.
3: Doch nicht die Vögel! Vögel, die fliegen!
5: Welches Gemüse raubt einer Prinzessin in einem Märchen den Schlaf?
6: Spargel.
7: Der hat echt alle Waffel an dem Zaun.
0: Und für genau so lustige Momente liebe ich diese Sendungen einfach. Jetzt geht's hier weiter mit The Last Goodbye und Pictures of You. Schönen Freitagabend.

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1: Wir starten ins Wochenende mit Sonne und immer noch schön warm. Heute Nacht kühlt es dann ab auf 7 bis 12 Grad und es bilden sich so ein paar Wolken hier und da. Aktuell messen wir in Aalen 21, in Günzburg 22 und in Konstanz 23 Grad. Morgen dann auf jeden Fall mal mehr Wolken als die letzten Tage. Die Sonne hat es da stellenweise echt schwer, trotzdem noch schön warm bei maximal 30 Grad.
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2: Ich bin Mia Hehn. Das Millionendebakel um die Pkw-Maut hat für Ex-Verkehrsminister Scheuer ein juristisches Nachspiel. Er soll sich dafür vor Gericht verantworten. Das Landgericht Berlin hat jetzt die Anklage gegen Scheuer zugelassen. Fabian Hoffmann berichtet.
3: Der CSU-Politiker soll vor dem Bundestagsuntersuchungsausschuss zur Maut gelogen haben. Scheuer bestreitet das. Die Pkw-Maut war das Prestigeprojekt der CSU. 2019 wurde das Ganze vom Europäischen Gerichtshof gekippt. Der deutsche Staat und damit der Steuerzahler musste den Betreiberfirmen über 240 Millionen Euro Schadenersatz zahlen. Wann der Prozess um die mutmaßliche Falschaussage beginnt, ist noch unklar.
2: Eine der wichtigsten Verkehrsadern in den Alpen ist an diesem Wochenende dicht. Die Brenner-Autobahn zwischen Österreich und Italien ist morgen komplett gesperrt. Grund ist eine größere Demo. Anwohner in Tirol protestieren gegen Lärm und Staus. Neben der Unklarheit in den Verhandlungen wird auch die Fußball-WM zum Streitpunkt zwischen den USA und dem Iran. Zwei Wochen vor dem Turnier hat die iranische Nationalmannschaft noch immer keine Visa für die Einreise. Colin Mock.
4: Ja, und gleich alle drei Vorrundenspiele des Iran sollen in den USA stattfinden. Ohne gültige Papiere natürlich nicht möglich. Eigentlich wollte die iranische Mannschaft auch ihr WM-Quartier im US-Bundesstaat Arizona aufschlagen. Angesichts der Situation wurde das aber schon nach Mexiko verlegt. Der iranische Botschafter wirft den USA nicht eingehaltene Zusagen vor. FIFA-Chef Infantino hatte zuletzt aber nochmal versichert, dass der Iran an der WM teilnehmen wird.
2: Die Verbraucherzentrale warnt zur Fußball-WM vor Abzocke im Netz. Viele Fans wollen etwa günstige Trikots kaufen und landen dabei oft auf Seiten, die nicht vertrauenswürdig sind. Die Verbraucherschützer betonen, wer auf einen Fake-Shop reinfällt, bekommt gar keine Ware und das Geld ist auch weg. Die Hitzewelle hat Westeuropa weiter fest im Griff. In Italien wurde für Städte wie Rom und Florenz die höchste Warnstufe ausgerufen. In einer Grundschule im Südwesten Frankreichs musste der Unterricht zeitweise gestoppt werden. 53 Grad wurden in dem Gebäude gemessen.
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1: Um 21 Uhr. B492 Herbrechting Richtung Gundelfing an der Donau, die ist gesperrt zwischen Abzweig nach Hermering und Sontheim-Brenz in beiden Richtungen. B31 Friedrichshafen Richtung Lindau zwischen Kressbronn, B467 und Rehlings, defekter PKW im Kurvenbereich. Der neueste Blitzer steht im Blaustein in der Ehrensteiner Straße Richtung Kreisverkehr, da ist 20 erlaubt. Alle anderen findet ihr online auf radio7.de.
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1: Hello, wir starten ins wohlverdiente Wochenende mit Tove Lo und einem der größten Pop-Hits der 2010er. Viele Fans sagen, dass das klingt irgendwie wie so eine Crying in the Club-Hymne. Eigentlich ein trauriger Song, trotzdem halt einfach catchy und hat irgendwie einen nicen Beat. Hören wir gleich nach Hertz und Purple Disco Machine mit

Freitagabend und ihr hört Radio 7. Hallöchen. Für den nächsten Hit auf unserer Playlist hat sich DJ Felix Jähn Verstärkung geholt. Von ihr hat man schon lange nichts Neues mehr gehört. Umso schöner ist aber das Comeback. Cascada ist mit am Start und übernimmt die Vocals. Geile Kombi, finde ich. Die beiden haben sich den Disco-Klassiker Upside Down geschnappt und daraus einfach noch ein bisschen mehr Disco gemacht. Passt perfekt auf alle Sommerpartys und Festivals. Jetzt also für euch Boy You Turn Me von Felix Jähn und Cascada ganz neu auf unserer Radio 7 Playlist.

0: Mehr Musik, mehr Abwechslung, auch am Freitagabend. Gleich einer eurer meistgewünschten Songs hier auf Radio 7 von der K-Pop-Band Huntrix. Kato mit einem dänischen Disco-Klassiker auch dabei und unser Supergirl Leonie mit einer ihrer erfolgreichsten Nummern. Gleich bei Radio 7.
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0: Um 9:30 B31 Stockach Richtung Friedrichshafen in Höhe Birnau. Beide Richtungen vorübergehend gesperrt. B31 Friedrichshafen Richtung Lindau zwischen B467 Kressbronn und Rehlings. Da steht ein defekter PKW im Kurvenbereich. Neue Blitzer wurden ansonsten keine gemeldet. Alle anderen findet ihr auf radio7.de. Gute Fahrt euch.
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0: Leute, also irgendwie riecht's hier irgendwie komisch. Riecht ihr das auch? Also irgendwie. Ah, jetzt habe ich's. Das ist der Aperol. Wir starten ja immerhin ins Wochenende, Leute. Und ich liefere die perfekten Beats zu den kalten Drinks gleich mit dem Sommerhit. Sogar schon ausgezeichnet mit einem American Music Award. Golden von Huntrix.

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0: Save My Love war das gerade auf Radio 7 von Kygo, Khalid und Griffin. Heute Abend bilden wir uns ausnahmsweise mal etwas fort. Bekommt man immer häufiger mit in seinem Umfeld Menschen, die mental erkranken. Und so gut es viele immer meinen, finden wir heute mal heraus, wie man am besten nicht mit sowas umgeht.
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2: Mit Depressionen kennen sich ja besonders alle sehr gut aus, die keine Depression haben. Die geben permanent Tipps, die sie selbst für nützlich halten.
3: Du anderen geht's noch viel schlechter. Darum versuch's doch jetzt einfach mal positiv zu sehen.
2: Ja, schön gedacht, aber wer wirklich erkrankt ist, der kann das halt gerade nicht. Man sagt ja auch nicht zu jemandem mit Beinbruch und Gips:
3: Du geh doch einfach mal eine kleine Runde joggen, das tut immer gut.
2: Und so hauen dann die lieben Freunde jede Menge gute Therapietipps raus.
4: Versuch's mal mit Vitamin D.
3: Du musst einfach mal unter Leute.
4: Denk doch einfach nicht so viel nach.
2: Toll, und dann rechnen diese Hobbyärzte vermutlich damit, dass du dann sagst:
4: Ich wollte mich nochmal bedanken. Du hattest ja gesagt, ich soll nicht so viel nachdenken. Das war genial. Ich denke jetzt nicht mehr viel nach und zack, bin ich nicht mehr depressiv.
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Der Soundtrack fürs Wochenende, den gibt's hier bei Radio 7. Und egal, wo ihr gerade seid, wir begleiten euch. Gleich alle Farben mit einer Neuinterpretation von einem 70er-Jahre-Hit. Ganz neuer Sound von Alex Warren, da freue ich mich schon voll drauf. Und Powerfrau Sia ist ebenfalls mit dabei. Gleich geht's weiter mit mehr Musik, mehr Abwechslung hier bei Radio 7.

0: Ich bin Dirk Justus. Die gescheiterte Pkw-Maut hat für Ex-Verkehrsminister Scheuer ein juristisches Nachspiel. Das Berliner Landgericht hat die Anklage gegen ihn und seinen damaligen Staatssekretär zugelassen. Die Pkw-Maut war das Prestigeprojekt der CSU. 2019 wurde das Ganze vom Europäischen Gerichtshof gekippt. Gerichtssprecherin Lisa Jani sagte dem ZDF,
1: den Angeklagten wird uneidliche Falschaussage vorgeworfen. Sie sollen vor dem sogenannten Pkw-Maut-Untersuchungsausschuss des Bundestages bewusst falsche Angaben gemacht haben.
0: Zwischen Österreich und Italien droht an diesem Wochenende ein Verkehrschaos. Die Brenner-Autobahn ist morgen nämlich gesperrt. Grund ist eine größere Demo. Genervte Anwohner in Tirol protestieren gegen Lärm und die vielen Staus. Auch heute hat es wegen einer Kundgebung erste Staus auf der Strecke gegeben. Bernd Emmerich vom ADAC sagte bei NTV, wenn es geht, sollte man lieber am Sonntag fahren oder eine andere Route nehmen.
2: Entweder über die Schweiz oder über Salzburg, über die Tauernautobahn, wobei diese Routen auch ohnehin schon stark ausgelastet sein werden und es auch da zu Verzögerungen kommen kann.
0: Die Preise in Deutschland sind im Mai nicht so stark angestiegen wie noch zuletzt. Die Inflationsrate ist auf 2,6% im Vergleich zum Vorjahresmonat zurückgegangen. Im April waren es noch 2,9%. Preistreiber ist weiterhin vor allem Energie. Lebensmittel sind dagegen kaum teurer geworden. Geldsegen für die neue ungarische Regierung nach der Orbán-Abwahl. Die EU hat über 16 Milliarden Euro an eingefrorenen Geldern freigegeben. Grund dafür seien die in kurzer Zeit erzielten großen Fortschritte bei wichtigen Reformen, sagte EU-Kommissionspräsidentin von der Leyen. Das tägliche Glas Milch ist aus der Mode gekommen. Zu dem Ergebnis kommt das Bundesinformationszentrum Landwirtschaft. In Deutschland wird demnach viel weniger Milch getrunken als noch vor 30 Jahren. Dafür werden deutlich mehr Milchprodukte wie Käse oder Joghurt gegessen. Die Vorbereitung der deutschen Nationalmannschaft auf die Fußball-WM geht in die heiße Phase. Aktuell läuft das Trainingslager in Herzogenaurach. Sonntag testet das DFB-Team in Mainz gegen Finnland. Nächste Woche gibt's die Generalprobe in Chicago gegen die USA. Das erste WM-Vorrundenspiel findet in gut zwei Wochen gegen Curaçao statt.
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4: Um kurz nach 10 B31 Stockach Richtung Friedrichshafen in Höhe Birnau in beiden Richtungen ist vorübergehende Sperrung. B31 Friedrichshafen Richtung Stockach, das ist die Stelle zwischen Uldingen-Mühlhofen und Wallfahrtskirche Birnau. Dichter Verkehr, ihr verliert hier 15 Minuten. Der neueste Blitzer steht auf der B30 Ravensburg Richtung Biberach, Höhe Oberessendorf im 70er Bereich. Alle anderen findet ihr online auf radio7.de. Euch noch eine gute Fahrt heute Nacht.
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4: Wie toll ist es bitte, dass endlich Wochenende ist und wie toll ist es erst recht, dass ich dann auch noch eine nice Playlist für euch am Start habe. Und deswegen gehen wir auch direkt rein, gleich eine Ballade, da könnt ihr so richtig schön aus ganzem Herzen mitsingen, gleich nach Alle Farben und seiner aktuellen Nummer, die macht richtig gute Laune.

hört Radio 7 am Freitagabend. Hi! Mit Fever Dream hat der Sänger Alex Warren gerade einen Song rausgebracht, den viele schon kannten, bevor er überhaupt veröffentlicht wurde. Einfach weil der schon überall auf TikTok zu hören war. Geht so ein bisschen um dieses komplett überfordernde Gefühl, wenn man verliebt ist. Wenn man kaum schlafen kann, ständig an die Person denken muss und irgendwie so ein bisschen Chaos im Kopf ist. Quasi wie so ein positiver Fiebertraum. Wir hören jetzt gemeinsam mal rein, ganz neu auf unserer Radio 7 Playlist. Fever Dream.

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1: Für alle, die gerade noch bei der Spätschicht die Stellung halten, kommt hier ein kleiner Energieschub in musikalischer Form. Krafttanken mit Green Day gleich nach zwei besonderen Stimmen auf die Beats von David Guetta. Da seid ihr garantiert gleich wieder hellwach.

hört Radio 7 und das war Drive Safe von Miles Smith und Ex-One Direction-Mitglied Niall Horan. Und wir machen auch direkt weiter hier auf unserer Playlist mit der derzeit erfolgreichsten deutschen Popsängerin Leonie. Und die hat sich einen Song geschnappt aus 2009, den neu aufgemixt und ihre eigene geile Version rausgezaubert. Gefällt mir richtig gut und gibt's deswegen jetzt auch für euch. Clubtauglicher Beat für den Freitagabend von Leonie mit Don't Worry hier auf Radio 7. 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

0: CSU-Politiker und seinen damaligen Staatssekretär zugelassen. Sie sollen vor dem Mautuntersuchungsausschuss gelogen haben. Gerichtssprecherin Lisa Jani sagte dem ZDF,
1: der Gesetzgeber sieht für die uneidliche Falschaussage einen Strafrahmen von 3 Monaten Freiheitsstrafe bis zu 5 Jahren Freiheitsstrafe vor. Es wäre jetzt aber komplett unseriös, hier gleich eine Freiheitsstrafe als mögliche Folge in den Raum zu stellen.
0: Eine der wichtigsten Verkehrsadern in den Alpen ist an diesem Wochenende dicht. Die Brenner-Autobahn zwischen Österreich und Italien ist morgen komplett gesperrt. Grund ist eine größere Demo, Colin Mock berichtet.
2: Der Protest geht von Anwohnern aus. Sie sind von dem Lärm und den vielen Staus in der Region genervt. Der ADAC rechnet damit, dass über 30.000 Reisende von der Brenner-Blockade betroffen sind. Für die gibt es einige Alternativen, wie den Gotthardtunnel, San Bernardino oder den Reschenpass. Aber auch auf diesen Routen dürfte viel los sein, betont der ADAC. Die Behörden empfehlen deshalb, wer in der Region aufs Auto verzichten kann, sollte das auch machen.
0: Erstmals in diesem Jahr sind in Deutschland wieder weniger als 3 Millionen Menschen arbeitslos. Im Mai waren es 2,95 Millionen, so die Bundesagentur für Arbeit. Das sind knapp 60.000 weniger als im April. Die Frühjahrsbelebung ist trotzdem nicht richtig in Fahrt gekommen, sagt BA-Chefin Nahles. Die geplante Erhöhung der Tabaksteuer könnte für die Bundesregierung nach hinten losgehen. Davon geht zumindest der Steuerzahlerbund aus, berichtet die Bild. Eine Studie zeigt demnach, dass die extra Steuermilliarden kleiner ausfallen dürften, als man sich das im Finanzministerium ausrechnet. Beschlossen ist die Erhöhung noch nicht. Abseits der Unklarheit in den Verhandlungen um eine Waffenruhe wird auch die Fußball-WM zum Streitpunkt zwischen den USA und dem Iran. 2 Wochen vor dem Turnier hat die iranische Nationalmannschaft noch immer keine Visa für die Einreise. Der iranische Botschafter spricht von nicht eingehaltenen Zusagen. Die meisten Menschen in Deutschland kommen gut mit ihren Nachbarn klar. In einer NTV-Umfrage sagen 7 von 10, dass das Verhältnis gut oder sehr gut ist. Besonders wichtig sind den meisten Respekt und ein freundliches Grüßen.

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2: Für alle, die jetzt in kürzester Zeit noch die Bikini-Figur schaffen wollen, ohne zu sehr zu leiden, einfach kreativ sein. Vorschlag 1, mach die Reste-Diät. Da darfst du nur Reste essen, Kartoffelschale, Käserinde. Das kostet so viel Überwindung, dass du ganz schnell abnimmst. Und der beste Vorschlag überhaupt ist die gelebte Body-Positivity. Das heißt, wenn dein Körper Ecken und Kanten hat, bist du mit den Rundungen und den Ringen sehr attraktiv, wenn nicht sogar richtig geil.
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5: Ich bin Dirk Justes. Im Zusammenhang mit dem Millionendebakel um die Pkw-Maut soll Ex-Verkehrsminister Scheuer vor Gericht. Das Landgericht Berlin hat jetzt die Anklage wegen Falschaussage gegen den CSU-Politiker und seinen damaligen Staatssekretär zugelassen. Sie sollen vor dem Mautuntersuchungsausschuss gelogen haben. Gerichtssprecherin Lisa Jani sagte dem ZDF.
6: Der Gesetzgeber sieht für die uneidliche Falschaussage einen Strafrahmen von 3 Monaten Freiheitsstrafe bis zu 5 Jahren Freiheitsstrafe vor. Es wäre jetzt aber komplett unseriös, hier gleich eine Freiheitsstrafe als mögliche Folge in den Raum zu stellen.
5: Eine der wichtigsten Verkehrsadern in den Alpen ist an diesem Wochenende dicht. Die Brenner Autobahn zwischen Österreich und Italien ist morgen komplett gesperrt. Grund ist eine größere Demo, Colin Mock berichtet.
7: Der Protest geht von Anwohnern aus. Sie sind von dem Lärm und den vielen Staus in der Region genervt. Der ADAC rechnet damit, dass über 30.000 Reisende von der Brennerblockade betroffen sind. Für die gibt es einige Alternativen, wie den Gotthardtunnel, San Bernardino oder den Reschenpass. Aber auch auf diesen Routen dürfte viel los sein, betont der ADAC. Die Behörden empfehlen deshalb, wer in der Region aufs Auto verzichten kann, sollte das auch machen.
5: Erstmals in diesem Jahr sind in Deutschland wieder weniger als 3 Millionen Menschen arbeitslos. Im Mai waren es 2,95 Millionen, so die Bundesagentur für Arbeit. Das sind knapp 60.000 weniger als im April. Die Frühjahrsbelebung ist trotzdem nicht richtig in Fahrt gekommen, sagt BA-Chefin Nahles. Die geplante Erhöhung der Tabaksteuer könnte für die Bundesregierung nach hinten losgehen. Davon geht zumindest der Steuerzahlerbund aus, berichtet die Bild. Eine Studie zeigt demnach, dass die extra Steuermilliarden kleiner ausfallen dürften, als man sich das im Finanzministerium ausrechnet. Beschlossen ist die Erhöhung noch nicht. Abseits der Unklarheit in den Verhandlungen um eine Waffenruhe wird auch die Fußball-WM zum Streitpunkt zwischen den USA und dem Iran. 2 Wochen vor dem Turnier hat die iranische Nationalmannschaft noch immer keine Visa für die Einreise. Der iranische Botschafter spricht von nicht eingehaltenen Zusagen. Die meisten Menschen in Deutschland kommen gut mit ihren Nachbarn klar. In einer NTV-Umfrage sagen 7 von 10, dass das Verhältnis gut oder sehr gut ist. Besonders wichtig sind den meisten Respekt und ein freundliches Grüßen.
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6: Hier und da ziehen ein paar Wolken auf bei Temperaturen zwischen 7 und 12 Grad. Die bleiben dann auch morgen im Laufe des Tages größtenteils bestehen. Uns erwartet aber trotzdem ein schöner warmer Tag mit Höchstwerten um die 30 Grad.
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7: Ich bin Dirk Justus. Das Millionendebakel um die Pkw-Maut hat für Ex-Verkehrsminister Scheuer ein juristisches Nachspiel. Er soll sich dafür vor Gericht verantworten. Das Landgericht Berlin hat jetzt die Anklage

0: Grund ist eine größere Demo. Genervte Anwohner in Tirol protestieren gegen Lärm und die vielen Staus. Bernd Emmerich vom ADAC sagt bei NTV, wenn es geht, sollte man lieber morgen fahren oder eine andere Route nehmen.
1: Entweder über die Schweiz oder über Salzburg, über die Tauernautobahn, wobei diese Routen auch ohnehin schon stark ausgelastet sein werden und es auch da zu Verzögerungen kommen kann.
0: Der Iran hat US-Darstellungen zu einer verlängerten Waffenruhe widersprochen. Das Regime in Teheran spricht von einer Mischung aus Wahrheit und Lüge aus dem Weißen Haus. Zwar gäbe es Fortschritte, mehrere Punkte seien aber falsch. Etwa die Behauptung, Iran würde die Straße von Hormuz öffnen, ohne Geld zu verlangen. Die in ein Wohnhaus in Rumänien eingeschlagene Drohne ist aus Russland. Das hat das NATO-Oberkommando bestätigt. Durch den Drohneneinschlag wurden in der rumänischen Stadt Galati nahe der ukrainischen Grenze zwei Menschen verletzt. Russland verdächtigt dagegen Kiew. Erstmals in diesem Jahr sind in Deutschland wieder weniger als 3 Millionen Menschen arbeitslos. Im Mai waren es 2,95 Millionen, so die Bundesagentur für Arbeit. Das sind knapp 60.000 weniger als im April. Die Frühjahrsbelebung ist trotzdem nicht richtig in Fahrt gekommen, sagt BA-Chefin Nahles. Die Verbraucherzentrale warnt zur Fußball-WM vor Abzocke im Netz. Viele Fans wollen etwa günstige Trikots kaufen und landen dabei oftmals auf Seiten, die nicht vertrauenswürdig sind. Die Verbraucherschützer betonen, wer auf einen Fake-Shop reinfällt, bekommt gar keine Ware und das Geld ist auch weg. In anderen Shops wird außerdem mit minderwertigen Plagiaten gehandelt. Pakete kommen oft aus Nicht-EU-Ländern und erfüllen Standards zur Produktsicherheit nicht. Das macht Rückgabe und Reklamation schwierig.

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5: Okay, ein waschechter Skandal. 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Ich darf gerade meinen Kaffee schwarz trinken. Ich hasse das.
6: Ja, du bist aber selber schuld. War es nicht beschriftet, es fliegt raus, weil es sonst vergammelt, Gebi.
5: Ja, dann liebe Grüße an den, der dieses Ding da geschrieben hat. Du wirst heute auch noch entsorgt.
7: Schöne Grüße, du.
1: Immer gut.

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1: Ich bin Dirk Justus. Das Millionendebakel um die Pkw-Maut hat für Ex-Verkehrsminister Scheuer ein juristisches Nachspiel. Er soll sich dafür vor Gericht verantworten. Das Landgericht Berlin hat jetzt die Anklage gegen Scheuer zugelassen. Fabian Hoffmann berichtet.
2: Der CSU-Politiker soll vor dem Bundestagsuntersuchungsausschuss zur Maut gelogen haben. Scheuer bestreitet das. Die Pkw-Maut war das Prestigeprojekt der CSU. 2019 wurde das Ganze vom Europäischen Gerichtshof gekippt. Der deutsche Staat und damit der Steuerzahler musste den Betreiberfirmen über 240 Millionen Euro Schadenersatz zahlen. Wann der Prozess um die mutmaßliche Falschaussage beginnt, ist noch unklar.
1: Zwischen Österreich und Italien droht ein Verkehrschaos. Die Brenner-Autobahn ist heute nämlich gesperrt. Grund ist eine größere Demo. Genervte Anwohner in Tirol protestieren gegen Lärm und die vielen Staus. Bernd Emmerich vom ADAC sagt bei NTV, wenn es geht, sollte man lieber morgen fahren oder eine andere Route nehmen.
3: Entweder über die Schweiz oder über Salzburg, über die Tauernautobahn, wobei diese Routen auch ohnehin schon stark ausgelastet sein werden und es auch da zu Verzögerungen kommen kann.
1: Der Iran hat US-Darstellungen zu einer verlängerten Waffenruhe widersprochen. Das Regime in Teheran spricht von einer Mischung aus Wahrheit und Lüge aus dem Weißen Haus. Zwar gäbe es Fortschritte, mehrere Punkte seien aber falsch. Etwa die Behauptung, Iran würde die Straße von Hormuz öffnen, ohne Geld zu verlangen. Die in ein Wohnhaus in Rumänien eingeschlagene Drohne ist aus Russland, das hat das NATO-Oberkommando bestätigt. Durch den Drohneneinschlag wurden in der rumänischen Stadt Galați nahe der ukrainischen Grenze zwei Menschen verletzt. Russland verdächtigt dagegen Kiew. Erstmals in diesem Jahr sind in Deutschland wieder weniger als 3 Millionen Menschen arbeitslos. Im Mai waren es 2,95 Millionen, so die Bundesagentur für Arbeit. Das sind knapp 60.000 weniger als im April. Die Frühjahrsbelebung ist trotzdem nicht richtig in Fahrt gekommen, sagt BA-Chefin Nahles. Die Verbraucherzentrale warnt zur Fußball-WM vor Abzocke im Netz. Viele Fans wollen etwa günstige Trikots kaufen und landen dabei oftmals auf Seiten, die nicht vertrauenswürdig sind. Die Verbraucherschützer betonen, wer auf einen Fake-Shop reinfällt, bekommt gar keine Ware und das Geld ist auch weg. In anderen Shops wird außerdem mit minderwertigen Plagiaten gehandelt. Pakete kommen oft aus Nicht-EU-Ländern und erfüllen Standards zur Produktsicherheit nicht. Das macht Rückgabe und Reklamation schwierig.
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2: Wie ist das, wenn sich Vegetarier streiten? Haben die dann auch Beef? Und wenn sie verliebt sind, Schmetterlinge im Bauch? Und woher weiß eine Thermoskanne, welche Jahreszeit gerade ist? Und hält im Winter Getränke warm und im Sommer kalt?
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5: Hier und da ziehen ein paar Wolken auf bei Temperaturen zwischen 7 und 12 Grad. Die bleiben dann im Laufe des Tages größtenteils bestehen. Trotzdem erwartet uns ein schöner warmer Tag mit Höchstwerten um die 30 Grad.
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6: Ich bin Dirk Justus. Millionen Fahrzeuge nutzen jedes Jahr die Brenner-Autobahn zwischen Österreich und Italien. Heute allerdings geht dort gar nichts, die Autobahn ist komplett gesperrt. Denn genervte Anwohner demonstrieren gegen Lärm und die vielen Staus. Dazu sagte Karl Mühlsteiger, Bürgermeister der Gemeinde Gries am Brenner in der ARD.
7: Der Bevölkerung reicht's, es ist ein Hilfeschrei. Und wenn die Politik nicht reagiert darauf, werden weitere Demonstrationen die Folge sein.
6: Der ADAC rechnet damit, dass über 30.000 Reisende betroffen sind. Die Behörden raten, wer in der Region aufs Auto verzichten kann, sollte das auch machen. Im Zusammenhang mit dem Millionendebakel um die Pkw-Maut soll Ex-Verkehrsminister Scheuer vor Gericht. Das Landgericht Berlin hat

0: Krieg weitergeht. Laut US-Kreisen sollen sich Washington und Teheran auf einen Rahmen für weitere Verhandlungen geeinigt haben. Im Gespräch ist etwa eine Verlängerung der Waffenruhe. Der Iran dementiert das. Die Preise in Deutschland sind im Mai nicht so stark angestiegen wie noch zuletzt. Die Inflationsrate ist auf 2,6% im Vergleich zum Vorjahresmonat zurückgegangen. Im April waren es noch 2,9%. Preistreiber ist weiterhin vor allem Energie. Lebensmittel sind dagegen kaum teurer geworden. Das Filmdrama In die Sonne schauen ist bei der Verleihung des Deutschen Filmpreises als bester Spielfilm ausgezeichnet worden. Regisseurin Mascha Schilinski erhielt bei der Gala am Abend in Berlin die begehrte Lola. Die Preise für die beste weibliche und männliche Hauptrolle gingen an Senta Berger und August Diehl. Die WM-Vorbereitung der deutschen Fußballnationalmannschaft läuft auf Hochtouren. Das Team trainiert aktuell in Herzogenaurach. Und dann wird so langsam auch schon ernst. Sonntag gibt's noch einen Test in Mainz gegen Finnland. Und dann nächste Woche die Generalprobe in Chicago gegen die USA. Abwehrspieler Nico Schlotterberg sagt im ZDF:
1: Natürlich sind wir nicht bei 100% mit den ganzen Abläufen. Das wird sich jetzt entwickeln. Wir werden wahrscheinlich auch schon viele Abläufe gegen Finnland und USA probieren, was wir gegen Curaçao reinkriegen wollen.
0: Das erste Vorrundenspiel gegen Curaçao ist dann am Sonntag in 2 Wochen.

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2: 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Du spannst eine Wäscheleine und hängst Wäsche dran. Dann kannst du ganz genau ablesen. Wäsche flattert, es ist windig. Wäsche nass, Regen. Wäsche trocken, Sommer. Wäsche weg, Sturm.
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3: Oh, ich verfluche Flori Silbereisen und Helene Fischer, die aus diesem Lied ein

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1: Ich bin Dirk Justus. Millionen Fahrzeuge nutzen jedes Jahr die Brenner-Autobahn zwischen Österreich und Italien. Heute allerdings geht dort gar nichts. Die Autobahn ist komplett gesperrt. Denn genervte Anwohner demonstrieren gegen Lärm und die vielen Staus. Dazu sagte Karl Mühlsteiger, Bürgermeister der Gemeinde Gries am Brenner, in der ARD.
2: Der Bevölkerung reicht's. Es ist ein Hilfeschrei. Und wenn die Politik nicht reagiert darauf, werden weitere Demonstrationen die Folge sein.
1: Der ADAC rechnet damit, dass über 30.000 Reisende betroffen sind. Die Behörden raten, wer in der Region aufs Auto verzichten kann, sollte das auch machen. Im Zusammenhang mit dem Millionendebakel um die Pkw-Maut soll Ex-Verkehrsminister Scheuer vor Gericht. Das Landgericht Berlin hat jetzt die Anklage wegen Falschaussage gegen den CSU-Politiker und seinen damaligen Staatssekretär zugelassen. Sie sollen vor dem Maut-Untersuchungsausschuss gelogen haben. Gerichtssprecherin Lisa Jani sagte dem ZDF.
3: Der Gesetzgeber sieht für die uneidliche Falschaussage einen Strafrahmen von 3 Monaten Freiheitsstrafe bis zu 5 Jahren Freiheitsstrafe vor. Es wäre jetzt aber komplett unseriös, hier gleich eine Freiheitsstrafe als mögliche Folge in den Raum zu stellen.
1: US-Präsident Trump hat noch immer nicht entschieden, wie es in Sachen Iran-Krieg weitergeht. Laut US-Kreisen sollen sich Washington und Teheran auf einen Rahmen für weitere Verhandlungen geeinigt haben. Im Gespräch ist etwa eine Verlängerung der Waffenruhe. Der Iran dementiert das. Die Preise in Deutschland sind im Mai nicht so stark angestiegen wie noch zuletzt. Die Inflationsrate ist auf 2,6% im Vergleich zum Vorjahresmonat zurückgegangen. Im April waren es noch 2,9%. Preistreiber ist weiterhin vor allem Energie. Lebensmittel sind dagegen kaum teurer geworden. Das Filmdrama In die Sonne schauen ist bei der Verleihung des Deutschen Filmpreises als bester Spielfilm ausgezeichnet worden. Regisseurin Mascha Schilinski erhielt bei der Gala am Abend in Berlin die begehrte Lola. Die Preise für die beste weibliche und männliche Hauptrolle gingen an Senta Berger und August Diehl. Die WM-Vorbereitung der deutschen Fußballnationalmannschaft läuft auf Hochtouren. Das Team trainiert aktuell in Herzogenaurach. Und dann wird so langsam auch schon ernst. Sonntag gibt's noch einen Test in Mainz gegen Finnland. Und dann nächste Woche die Generalprobe in Chicago gegen die USA. Abwehrspieler Nico Schlotterbeck sagt im ZDF.
4: Natürlich sind wir nicht bei 100% mit den ganzen Abläufen. Das wird sich jetzt entwickeln. Wir werden wahrscheinlich auch schon viele Abläufe gegen Finnland und USA probieren, was wir gegen Curaçao reinkriegen wollen.
1: Das erste Vorrundenspiel gegen Curaçao ist dann am Sonntag in 2 Wochen.

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Miles Smith und Niall Horan. Drive safe.

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2: Sushi ist erfunden worden von einem japanischen Studenten, der sich dachte,
3: boah, ich hab ja gar nichts mehr im Haus. Nur Reis, eine Gurke und da im Aquarium sind noch Algen und Fische. Wickel ich das halt mal irgendwie zusammen.
2: Der Name ist entstanden, damit sich endlich mal irgendwas auf Uschi reimt. Und der Name Wasabi, weil man beim Probieren immer denkt, aha, scharf, Wasabi mir denn dabei gedacht?
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7: Hier und da ziehen ein paar Wolken auf bei Temperaturen zwischen 7 und 12 Grad. Die bleiben dann im Laufe des Tages größtenteils bestehen. Trotzdem erwartet uns ein schöner warmer Tag mit Höchstwerten um die 30 Grad.
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8: Ich bin Dirk Justus. Für Italienurlauber wird die Anreise heute zur Geduldsprobe. Die Brenner-Autobahn in Tirol ist komplett gesperrt. Anwohner demonstrieren gegen Lärm und die vielen Staus. Der ADAC rechnet damit, dass mehr als 30.000 Reisende betroffen sind. Als Ausweichrouten nennt der Automobilclub den Gotthardtunnel, San Bernardino oder den Reschenpass. Auch dort dürfte viel los sein. Behörden in der Region raten, wer kann, lässt das Auto am besten stehen. Die gescheiterte Pkw-Maut hat für Ex-Verkehrsminister Scheuer ein juristisches Nachspiel. Das Berliner Landgericht hat die Anklage gegen ihn und seinen damaligen Staatssekretär zugelassen. Die Pkw-Maut war das Prestigeprojekt der CSU. 2019 wurde das Ganze vom Europäischen Gerichtshof gekippt. Gerichtssprecherin Lisa Jani sagte dem ZDF,
9: den Angeklagten wird uneidliche Falschaussage vorgeworfen. Sie sollen vor dem sogenannten Pkw-Maut-Untersuchungsausschuss des Bundestages bewusst falsche Angaben gemacht haben.
8: US-Präsident Trump will nur dann ein Abkommen mit dem Iran schließen, wenn seine Grundbedingungen erfüllt sind. Das hat das Weiße Haus nach neuen Beratungen erklärt. Eine der Grundbedingungen sei, dass Teheran niemals eine Atomwaffe besitzen dürfe. Der Iran hatte zuvor erklärt, es gebe noch gar keine Vereinbarung.